0: Leipzig Automobil.
1: EKG Denkmobil, moin Thomas. Ich fahre jetzt gleich schon wieder ab. Ja, gut durchgekommen bis jetzt.
0: Guten Morgen, ja, klingt doch gut. Ich bin auch gerade hier los und habe hier nur ein paar Minuten. Ich fahre jetzt aber zur Tankstelle und werde euch mal voll machen. Das sieht hier ganz günstig aus. Ich hoffe mal, ja doch, das ist, glaube ich, hier vertretbar. Ja, sonst 13 Grad, super Tag heute. Ich denke mal, das wird nochmal ein schöner Tag. Bald zurück.
1: Ja, denke ich auch. So, jetzt haben wir ein bisschen Zeit. Ich stehe hier auf der Ausfahrt, warum auch immer. Siehste. Ja, ich habe 18 Grad, Sonne scheint mir von links schön ins Gesicht. Ja, sieht alles relativ wolkenfrei aus. So ein paar Schleierwölkchen da. Ja. Ja, ja, heute ist nochmal schön. Ja, und dann ab morgen Nachmittag kommen, glaube ich, die Gewitter so rein. Ja, das bleibt dann irgendwie übers Wochenende. Naja, also heute Abend werde ich es nochmal ausnutzen, nochmal rauszufahren. Gestern war ich nur mal so eine halbe Stunde mal kurz cruisen, einmal die Polarwiesen langgesaust und wieder zurück. Und ja, ansonsten nichts und heute werde ich nochmal rausfahren, dann richtig. Naja, an den Spot, genau. So sieht's aus. So, jetzt geht's hier weiter. Naja, alle in den Tag irgendwie schaffen, gleich noch ein bisschen durchzuschnitten in der Firma.
0: Mir mal einen Atem gemacht. Ich kam gestern Abend da rein. Da habe ich dann erstmal einen Schritt wieder zurückgegangen. Das war richtig warm, habe ich gedacht, naja, wie das hier mit der Nacht wird, aber es ging, ich habe das Fenster aufgemacht. Aber trotzdem, es war ziemlich stickig halt. Na klar, übers Wochenende, die lange Zeit, die ich jetzt weg war, ist eben nichts passiert. Es hat bei Südseite da etwas reingeschienen, wobei gut, es ist ein bisschen durch den Balkon geschützt, aber natürlich schon der Sonne ausgesetzt. Naja, jetzt habe ich immer gelüftet, heute Vormittag, und jetzt war es wieder okay.
1: Ja klar, wir haben eben eigentlich die ganze Nacht schon aufgehabt. Nochmal richtig aufgemacht. Ja, hat man jetzt in der Bude, glaube ich, 22 Grad oder knapp 23, 22 irgendwas, ja. Ah. Naja, ist immer noch der Vorteil im Altbau, ne? Muss nur gucken, dass es halt nicht zu warm wird. Wenn die Wände mal warm sind, dann heißt es, ne? Ja, so. Hier so ein Tanker vor mir, der es auch mal irgendwann schafft. Naja. Ah ja, dann wollen wir heute den Tag nochmal heute Abend genießen und dann kommen die Gewitter, ja. Das war ja klar. Schauen wir mal, wie es weitergeht. Ja. Dann habe ich mir im Tag, heute ist noch 5 Wahrheitstage, weil ich gestern 5 sagte, nein, heute ist es 5. Geht jetzt schnell, ich bin schon so am Planen, was ich noch so dann alles demnächst mache. Ich fahre ja auch nochmal nach Frankfurt dann wahrscheinlich, das übernächste Wochenende, dann halt vom Urlaub, das, ja. Naja, schauen wir mal, so.
0: Ja, koordiniert muss man am besten schauen. Ja, ja, ich habe, ich hoffe mal, dass es morgen früh losgeht. Dann kann ich das Ding halt dann knapp. Wenn es Wochenende dann nicht so aussieht, dann kann ich mich wenigstens ein bisschen auf die technische Seite kümmern.
1: Oh, da war gerade die Hälfte an. Das war gerade massiv verschrabbelt. Ich dachte, ich wurde gerade rumfährst. Aber ja, ich glaube, es ging um den Oldtimer, dass du da nochmal gucken wolltest. Ja, ich muss am Wochenende auch beim Kadett ran. Wenn ich den noch irgendwie über den TÜV kriegen will, muss ich nochmal vorbereiten. Muss dann auch nochmal in die Werkstatt, aber ja, da nochmal ran. Ja, mal gucken. Ich am Sonntag irgendwie mal. Aber da soll es ja noch nicht gewittern. Kann man dann in der Tiefgarage mal was kurz gucken.
0: Ja, die Zeit kann man zumindest dafür nutzen. So, ich komme jetzt hier an der Tankstelle an. Da ist tatsächlich was frei. Da werde ich jetzt nochmal andocken und 1,839. Ich bin am Vergleich zu dem der letzten Tage.
1: Also die teure Muschel hat ja eine Nachfrage dann vorbei. Dann könnte es bei dir noch ein bisschen günstiger sein.
0: 83,9 hat die hier, die Muschel hat der 1,84,9.
1: Dann ist deine teurer. Aber das ist ja so. Naja, ich glaube, die Billig war bei 1,81 eben. Auf jeden Fall liegt der Diesel wieder unter E10. Das ist doch schon mal, gibt doch schon mal Hoffnung.
0: Und Startanstelle, ich tanke jetzt einfach voll. Das geht dann auf die große Karte und dann haben wir den Volumenbonus auch noch gerettet.
1: Eben, naja, jetzt geht ja echt wieder. Ja, ne, so sind die Relationen. So, vor ein paar Wochen hätten wir uns noch aufgeregt über die Preise, jetzt sind wir schon rot rum, so sieht's aus, ne. Ja gut, ich bin auch da, ich muss mal hier parken gleich. Ich wünsche dir schon mal einen schönen Tag, komm gut durch und dann vielleicht noch bis morgen oder so, ne. Oh, hier ist aber, ah super, hier ist eine große Lücke. Da hupfe ich gerade mal rein, genau. Dann nochmal kurz zu dir.
0: Genau, ja, ich mache jetzt erstmal voll hier, dann geht's an die Arbeit, dann fahre ich heute Abend zurück, bin morgen im Home und dann haben wir etwas mehr Zeit und mit etwas besserer Qualität, wobei es geht ja im Moment, ist ja nicht tragisch. Okay, dir einen schönen Donnerstag, kommt gut durch den Tag und Spaß an Aktivitäten für alles morgen. TK4 der XT30, ich sage Schuss 73 und mach dann Qualität.
1: Machen wir das, ich stehe auch. Ja, genau, wie gesagt, schönen Tag. Bis morgen, dann war ich TK4 Dexmobil 73, auch QRT, tschüss.

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0: Rio 6TA Portable mit Relaisöffnung. Guten Morgen.
1: Delta Foxtrot 6 Mike Kilo Mobil.
0: Mike Kilo Mobil, ja, danke fürs Zurückkommen. Name Klaus, DO6 Delta Alpha. QTA Una.
1: Ja, Delta Foxtrot 6 Mike Kilo, Name Markus. QTH Reda Wiedenbrück, jetzt mobilerweise unterwegs im schönen Sauerland, so Arnsberg, Menden, so in dem Bereich, QRL-mäßig.
0: Ja, Hauptsache du läufst unserem Bundeskanzler nicht über den Weg. Ich glaube, der kommt aus Arnsberg. Ja, ich bin hier portabel, ich hänge das portabel dran in seit geraumer Zeit in einem Seniorenpflegeheim. Mein jetziges QTH, warte mal, muss ich mich damit portabel melden? Nee, ist ja meine neue Wohnanschrift. Ja, wie sieht's wettermäßig aus? Auch so unangenehm warm, AI?
1: Naja, noch geht es. Also sind jetzt 15,5 Grad und die Sonne brennt bei diesem so stark bewölkten Himmel. Also man muss schon guten Sonnenschutz dran denken, wenn man draußen ist. Aber es soll ja heute zum Glück noch nicht so extrem heiß werden. Und im Auto funktioniert die Klimaanlage zum Glück ganz gut. AI.
0: Ja, ich schaue morgens immer NTV oder NTV, je nachdem wie man es ausspricht, oder Welt, die beiden Nachrichtensender im Fernsehprogramme. Welt und NTV abwechselnd und da sagte dieser Wetterexperte, Freitag und Samstag vor allen Dingen, da könnt ihr im Mittelteil der Republik, also hier in Nordrhein-Westfalen, sehr, sehr starke und schwere Gewitter mit zunehmend Unwetter. Also das soll sich enorm ändern. Erst jetzt dann nochmal brüllend heiß. Naja, ist ungewöhnlich. Ich halte mal die Taste gedrückt. Meine Frage kam, da kommt da was rüber? Direkt hier in dem Heim, wo ich hier bin, da ist die Einflug- und Abflugschneise vom Dortmunder Flugplatz und die sind enorm laut teilweise, die Dinger. Jetzt um diese Zeit, da fliegen ja viele in Urlaub. Kam da irgend noch was rüber?
2: Kam alles runter und von Flugzeugen hat man nichts gehört. DR5 hat irgendwo.
0: Ja, ich dachte, ich habe hier ein Handfunkgerät. Ja, so mit einem Außenmikrofon, so, weißt du, diese Außenmikrofone mit Spiralkabel, aber ist ja kein Vorverstärker, nichts drin. Ja, da bin ich ja beruhigt. Ja, erstmal schönen guten Morgen. Name Klaus und wie gesagt, QTA Una.
2: Ja, guten Morgen, Klaus. Name hier ist Tom und Heimat QTA ist Rheinbach. Und im Moment bin ich in Köln. Der fällt ja nicht allzu stark ein. Ich komme über Wuppertal rein. Wollte dir nur Bescheid geben, dass du mit deiner Frage nicht in der Luft hängst.
0: Ja, das ist eine tolle Sache mit der Verlängerung. Ich steige über Dortmund ein. Was wird das sein? Ich glaube so 8 oder 10 Kilometer weg das Relais. Und du kommst über Wuppertal. Ich glaube Aachen, ein Aachener Relais, ist das auch noch im verlinkt hier in dem Verlinkungsbund, sag ich mal. Ich glaube Aachen, ja.
3: Das ist korrekt, Aachen ist mit in der Verlinkung.
2: Es sind noch einige Relais. Wuppertal ist hier nicht am stärksten. Es gibt noch Drachenfels, aber die Rotation von Drachenfels ist so dumpf, dass ich im Auto Probleme habe, die Sprache zu verstehen.
4: Ich kenne das wohl vom Namen her. Wo ist denn der Drachenfels? Guck, da muss ich mal direkt nachfragen. Namen nach kenne ich das. Wo ist das überhaupt?
2: Ja, das gehört zum Siebengebirge, also südlich von Bonn am Rhein.
4: Noch in der Schule war. Wir haben da mal einmal einen Ausflug gemacht. So dritte, vierte Studienklasse, Grundschule. Im Jahrgang 43, also 82 Jahre, so gut werde ich jetzt im Juni 83. irgendwo so dritte, vierte Klasse da. Waren wir ganz aufgeregt, da haben wir das Drachenfeld. Das Drachenfeld ein, kann ich mich erinnern. Und da waren wir oben auf dem Drachenfeld angekommen, da mussten wir irgendwelche besteuerten Lieder singen. Ich weiß nicht, ob sie da auch die ganze Zeit bei den Nachtigen aufgesungen haben. Wir hatten so einen Lehrer, da mussten wir unbedingt auf dem Drachenfeld und wir wussten gar nicht, was. Das war nur ein normaler Ausflug, jetzt also ein Ausfluglokal, mit dann so ein bisschen grün und blau. Da mussten wir da oben singen und dann sind wir wieder zurückgefahren. Und so was Besteuertes, das Ganze ist ein Klassenausflug. Da würden die Kinder heute aber demonstrieren. So ist das, sowas hat man noch in Erinnerung aus der Kindheit. CO 6PA, Klaus in Luna.
2: Ja, Klaus, Entschuldigung, ich war gerade im Tunnel, da habe ich dich kurzzeitig nicht gehört. Jetzt wäre 511 mobil. Du hattest aber, glaube ich, das Mikrofon, das Loch vom Mikrofon, am Mikrofon irgendwie zugehalten. Ich war ganz leise und ganz, ganz dumm. Ich bin aber jetzt auch angekommen, fahre gleich in die Tiefgarage, dann bin ich weg. Wünsche dir noch einen schönen Tag. Und 73 und noch gute Verbindung. Delta Foxtrot 5 zu den Lima Mobil, macht dann QRC. Tschüss, Klaus.
0: Oh, wollen wir nicht hoffen, dass da Kontaktschwierigkeiten sind mit dem Mikrofon. Geht das jetzt wieder?
2: Ja, einmal zwei.
0: Okay, dann bin ich noch weiter in Standby, DO6TA. Wir fahren noch, tschüss.

0: schönen guten Morgen von Delta Oscar 6 Delta Alpha.
1: Ja, guten Morgen aus Wuppertal, ne? Hallo. Nach Dortmund.
0: Ja, richtig, in Una. Name Klaus und QTH Una. Nochmal, ich bin hier standby, ich hatte vorhin schon QSO gehabt mit verschiedenen Neuems. Kommst du über Wuppertal? Ich glaube, du hattest das schon mal. Da ist ein relativ hohes Netzbrummen. Das stört nicht, aber interessiert mich mal technisch, ob das scheint entweder von deinem Gerät oder kommt das von dem Relais. Aber ich vermute, dass das kann das sein, dass das aus deinem Netzteil kommt?
1: Ich habe hier vielleicht noch den Pilotton drin, ja, für die verschiedenen Relais. Und dass das über den CPCSS-Ton dann übertragen wird, ja? So ein tieffrequentes Brummen ist das, ja?
0: Ja, aber die berühmten, ja, Q 67 Hertz ist ja dann unter anderem, ich steige über Dortmund ein, und 50 Hertz, das sind ja nur ein paar Hertz Unterschied. Naja, okay, meinst du, das wäre ein Subaudio-Ton? Das stört nicht, interessiert mich nur. Ja, wie gesagt, Name Klaus und Una. Und wie sieht es wettermäßig aus, wie überall in der Republik? Oh. Wird nochmal am Donnerstag, Freitag wieder sehr, sehr warm und dann soll es Samstag unwetterartig runterkommen. Mit Blitz und Donner. So pervers sich das anhört. Ich bin ein Freund von Gewittern. Ich kann mich da nie satt sehen. Und am liebsten mittendrin und dann natürlich nicht getroffen worden. Also, das hatte ich schon zu meiner Kindheit. Da war ich immer ganz fasziniert, dass da oben so riesige elektrische Entladung waren. Konnte ich mir als Kind natürlich nicht vorstellen. Und mein Papa hat dann immer erzählt, das wäre der liebe Gott, der wäre am Schimpfen. Ja, und heute weiß ich ja, was es ist. So hat man uns damals vernatzt, doch. Ja, dachte ich immer so dran. Ja, ja, Papa, warum kommen denn da oben so Blitze aus dem Himmel? Ja, das ist der liebe Gott, der schimpft. Ei.
1: Ja, das ist auch das selbe Märchen wie der Klapperstorch, ne? Der die Kinder bringt, ja? So hat mir viele Sachen erzählt. Klaus, aber ich mache hier gerade noch Küchenfunk. Ich bin hier in Wuppertal Oberbarm, ja? Ich steige hier bei DB0 Charlie Alpha rein, richtig? Und wir sind hier gerade noch hier am Tisch, ja? Dann sage ich mal Tschüss nach Una. Genau, ich habe mich da hier im Portal mit Dortmund. Hier bei Delta November 9, Victor Portable.
0: Du meinst jetzt zu Hause am Frühstückstisch, oder bist du auch in einer Institution, so wie ich? Ich funke aus einem Seniorenpflegeheim. Ja, das soll man nicht stören. Reichhaltiges Frühstück. Okay. Und dann sage ich nochmal Danke für nette und kurze Verbindung. Und noch einen schönen sonnigen Tag. Theo 6TA.
1: Ja, okay. Dann bis zum nächsten Gespräch, ja? Allen und einen schönen Tag noch hier aus Wuppertal Barmen. Da war noch eine weitere rufende Station. Kannst du nochmal zuhören, ja? Also, tschüss, Klaus.
0: Ja, tschüss. Noch. Ist wohl nichts.

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0: DC-6 Europa Xantito Portable. DC-6 Echo Xylophon Strich Portable ruft CQ100. Delta Charlie 6 Europa Xantito Portable. DC-6 Ecuador X-Ray Strich Portable ruft CQ und geht auf Empfang.
1: Ja, ein wunderschönen guten Morgen. Hier ist der Delta November 9, Sierra Mike. Ich kann dich hier aufnehmen.
0: Ja, recht schönen guten Morgen. Dankeschön für den Anruf. Mein Name hier ist Wilfried und befinde mich hier im westlichen Raum von Köln. Portablerweise. Mikrofon mal wieder zurück.
1: Ja, mein Name ist Marco. Mein Kunde heißt jetzt über Fallenberg, direkt in der Nähe von Aachen, also etwas nördlich von Aachen und direkt an der niederländischen Grenze. Und ja, das klappt ja wunderbar von deiner Seite her. Ich gehe davon aus, dass du steigst über Wuppertaler Rallye ein, richtig?
0: Ja, Marco, ist richtig. Ich komme über Wuppertal rein. Wuppertal ist auch ein guter Standort und liegt relativ hoch. Rallye-Standort, ne, hat dann dementsprechende Reichweiten. Nicht? Und das Interessante an der Sache. Ja, Marco, ich bin hier in einem Schrebergarten. Ich genieße das schöne Wetter und muss arbeiten, also arbeiten an frischer Luft. Das ist gleich Erholung, wenn man es so nimmt. Ne? Und das Gerät, was ich überspreche, ist ein Handfunksprecher. Etwa 5 Watt Ausgangsleistung und die Antenne ist ein Lambda-Halbe Dipol. Der Dipol ist speziell abgeglichen, ne? Und das sage ich also deshalb, das ist geschehen mit einem VNA und dann sieht man also ganz genau, wie sich die Antenne beim Abgleichen verhält. Ne? So, Mikrofon mal wieder zurück.
1: Ja, danke schön. Ja, ich bin also noch zu Hause im Wohnzimmer, auch mit meinem Funkgerät dran. Also, mein Relais ist ungefähr 25 Kilometer von mir entfernt. Das steht auch relativ hoch, so 130 Meter hoch. Und das ist ein Delta Bravo 060 Alpha aus Aachen. Und bin auch mit meinem Funkgerät dran. Allerdings habe ich jetzt mal probeweise wieder bei das Baufeng UV26. Das ist auch ein Dualbander und. Als Aufschnittantenne habe ich eine Nagoya drauf, das ist meins, und das klappt eigentlich ganz gut. Ja, also war jetzt auch mal zu testen hier, und da kam es gerade wunderbar, und das klappt ja auch wunderbar. Also ich kann dich hier klar und deutlich aufnehmen, und ich gehe mal davon aus, dass das von deiner Seite auch nicht anders aussieht.
0: Ich höre dich mit, also mit leichtem Rauschen, ne? Da ist doch schon was Rauschen drauf, und aber doch alles klar und deutlich. Verständlich. Ne? Das heißt, die Geräte, diese Dipol-Antenne, die ich da habe, die ist hier auf das Gerät aufgeschraubt. Ne? Und ja, gut, die Antenne ist halt dementsprechend groß, weil es ja auch schon, ich meine, 70 cm kann man sich ja umrechnen, lambda halbe, wie groß die Antenne ist. Also, das ist keine so ein kleines. Induktiv verlängertes Lambda-Viertelstäbchen, ne? Oder Jummi-Knüppel, wie man so sagt, ne? Das ist also nicht der Fall. Die Antenne hat schon hier ein für ihre Verhältnisse optimaler Wirkungsgrad, ne? Das ist ja immer entscheidend, ne? Man will ja die HF, die man erzeugt mit der Funkanlage, auch dementsprechend optimal abstrahlen, ne? Und damit ja natürlich dann auch die optimale Reichweite erzielen, Marco. Okay, Marco, ich will mich mal wieder verabschieden. Ne? Ich will mal hier am Rechten gucken. Ne? Und heute soll es ja dann entsprechend wieder ziemlich warm werden heute Mittag. Dankeschön für den Kontakt und bis zum nächsten Mal von DC6EX Portable.
1: Ja, alles klar, Wilfried. Hat mich sehr gefreut mit dem Prototypen. Hat wunderbar funktioniert, ohne Störung, ohne alles. War super. Und auch danke, dass du dich auch reingemeldet hast. Und ja, bis zum nächsten Mal. 73 und vor allem bei dem Wetter viel trinken. Viel trinken, ne? Das ist sehr wichtig. Jetzt natürlich kein Alkohol, sondern Wasser oder sowas. Ne? Oder Tee. Alles klar, dann wünsche ich dir was. Bleib gesund und bis zum nächsten Mal. 73 hier vom Delta November 19. Jahre Mike, der Marco am Mike aus Bad Bayern.
0: Ja, okay. Marco in der Nähe von Aachen. Ja, alles klar. Ne? Ich muss was machen. Ne? So, tschüss, bis zum nächsten Mal.
1: Jo, das stimmt wohl, das muss man wohl. Alles klar, bis zum nächsten Mal. Tschüss, bis dann. Ciao, 73.
0: 73, tschüss.
1: Alles klar, November 19, war meist wieder dabei.
2: Und Theo, 6DA, schönen guten Morgen.
1: Da hatte gerade noch jemand gerufen. Komm nochmal bitte.
2: Delta Oscar 6, Delta Alpha, Name Klaus und QTA Una. Schönen guten Tag.
1: Ja, schönen guten Tag, Klaus. Hier hast du den Marco, den Delta November 19 am Alten. Wir hatten ja auch schon öfter das, Aber ich muss jetzt leider mal Schluss machen, weil mir kommt es halt zu Pflege und ich werde halt später wieder rein, ja?
2: Ja, nun sag mir mal, ich höre hier schon die ganze Zeit zu. Zweimal Rutscherpiep ist, glaube ich, das Relais in Wuppertal. Aber hier ist beim Taste loslassen viermal piep piep piep. Was, über welchen Repeater ist das?
1: Da ist ja Bravo 0 bis die Alpha über das Aachener Rallye. Gut, Klaus, ich würde sagen, wir hören uns später, weil, wie gesagt, ich habe jetzt die Pflege hier und ich setze gleich wieder rein, ja? Bis dann, 73.
2: Nee, über Aachen kommt das nur zweimal, manchmal kommt das viermal. Eventuell ist da vielleicht noch ein Relais zwischengeschaltet. Okay, du kommst auch sehr schlecht rüber, bis später. Theo 6DA. Dann rufe ich mal DO4DO. Peter, bist du hier QRV? 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

0: Delta November 9, Romeo Victor. Delta November 9, Victor Victor ruft. Delta November 9, Victor Victor für Delta November 9, Alpha November. Alpha November? Aha. Das ist ja auch mal eine Seltenheit, ne? Mit einem Delta November 9 Rufzeichen jemand hier zu hören. Hallo, schönen guten Tag hier aus Wuppertal, warm.
1: Ja, viele Grüße zurück. Hier ist der André am Mike, QTH ist Aachen, steigt über das gleiche Relais ein. Genau, ja, und schön, dass du dich meldest. Das ist ziemlich ruhig um die Mittagszeit, aber es war eigentlich schon die ganze Zeit ruhig hier auf dem Relaisverbund. Ja, und ich habe die Kiste hier immer so ein bisschen nebenbei laufen und da ich ja selber das auch kenne, wenn man da mal hier durchruft, da verschallen manche CPU-Anrufe hier, ohne dass sich jemand meldet. Und dann dachte ich, ja, jetzt musst du aber, den musst du dir jetzt mal schnappen, ne? Viele Grüße. Den Vornamen habe ich leider nicht mitgekriegt.
0: Ja, der Vorname ist der Volker André. Und ich bin hier in Wuppertal-Barm und ungefähr 3 Meter vom Relais weg, ja. Ich bin natürlich als Wuppertaler, steige ich hier ein über DB0 Charlie Alpha, ja. Das steht in Wuppertal-Elberfeld. Das müsste ja ein sehr starkes... Aber warte mal, kannst du das Relais auch direkt empfangen, ja?
1: Ja, ja, das ist hier ungefähr 10 Kilometer von mir entfernt, steht oben weit über Aachen auf 600 Meter über normal Null, fast schon in der Eifel. Ich funke hier mit einem TIT-Radio HD3 mit einer Stummelantenne drauf und geringer Sendeleistung. Ich glaube, das ist dann vielleicht 1 oder 2 Watt, ich weiß es nicht mehr. Genau, ja. Du hast ja auch gute Bedingungen, ne? Mit 3 Kilometer bist du ja der glücklichste eigentlich unter allen Funkern in Wuppertal-Barmen.
0: Ja, ja, und wenn ich da mal das Relais richtig sättigen möchte, dann fahre ich einfach direkt zum Relais hin, ja, das ist frei zugänglich. Und dann bin ich dann auch portabel, ne? So wie jetzt. Ja, du bist auch portabel, ja? Hm? Ja, das reicht doch normalerweise aus, ne? Ich selber habe hier das kleine Mini 5, ja, von Baofeng. Das MK2, ne? Das ist die das Nachfolgemodell von dem ersten Fünfer, Mini 5.
1: Ja, okay, okay. Ja. Kannst du im Prinzip kannst du schon ein LAN-Kabel rüberlegen, ne? Dann kannst du die fernsteuern, das Relais, ne? Ja, wunderbar. Ne, es klappt doch wunderbar mit deiner Handquetsche. Sag ich jetzt mal, Handquetsche. Man muss entschuldigen, ich bin noch nicht so lange auf Amateurfunk, deswegen sind mir viele Begriffe aus dem CB-Funk rutschen mir schon nochmal raus. Ja, und habe auch Freenet gemacht und seitdem dann Freenet nicht mehr war oder die Zeichen da auf Untergang standen, habe ich mir gesagt, ja, du bist immer schon Funk-Freak gewesen, dann machst du jetzt Nägel mit Köpfen. Und dann kam auch gerade die neue Lizenz raus und dann habe ich gesagt, ja gut, fährst du einmal nach Dortmund. Also das nach Dortmund fahren war eigentlich mehr Aufwand, als die Lizenz zu machen.
0: Ja, das ist wirklich ein guter Einstieg. Ja, die Endklasse, das sollte normalerweise jeder schaffen, ne? Der sich da ein bisschen bemüht. Ja, der Technikteil ist auch gut erklärt. Und wenn man dann jeden Tag so 2 Stunden übt, ja, dann funktioniert das auch, ne? Normalerweise kann man dann auch mit 0 Fehlern, kommt man dann nach 5 Minuten dann wieder zurück, ja? Wenn man das dann, na gut.

0: seid ja auch schon lange dabei. Und CB-Funk machen wir ja auch schon lange. Ja, und dann Freenet auch. Das habe ich auch viele Jahre gemacht. Vielleicht haben wir uns sogar schon mal gehört. Hier in Wuppertal, da gibt es einen Aussichtsturm, ja. Und von dort aus bin ich im Freenet dann auch immer QRV gewesen. Und Aachen kam immer sehr, sehr gut an, ja? Genau wie Mönchengladbach.
1: Ja, das kann gut sein, Volker, ne? Also wenn ich denn dann mal portabel unterwegs war oder mobil, dann habe ich mich dann meistens in der Eifel hier in Rasselsbrand auf den Breckerhügel gestellt. Ne? Das ist eigentlich die optimale Position, um Richtung Norden zu funken. Ne? Und da war also mit einer Handquetsche, mit der, was hatte ich denn da? Ja, Jesu hatte ich da, ne? Ja, da mit 5 Watt vielleicht oder auch geringer Sendeleistung. Habe ich auch schon Verbindung bis nach Wuppertal geführt. Ja, stimmt. Müsste ich nur nachgucken, wie der Kollege nochmal hieß, mit dem ich da gefunkt habe. Ja, aber die wirst du bestimmt auch kennen, wenn du da auf Freenet so viel unterwegs warst. Ich fand es auf jeden Fall die richtige Entscheidung von dir, ne? Auch die Lizenz dann zu machen und hoffe, dass sich da noch viele einfinden. Ich habe mir mittlerweile so circa 20 Namen von Delta November 9 oder Rufzeichen schon die Tabelle.
0: Ja. Ja, da gibt es jemanden, der die Delta November 9 schon alles schon sortiert hat, ja. Und ich glaube, da sind jetzt schon 250 Rufzeichen, die er schon sortiert hat, ja. Das ist recht fleißig, ne? Du selber bist in Aachen, bist du auch schon mal in dem Funklein da? Da bist du ja bestimmt guter Kunde, ne, bei Funk 24.
1: Wo kennt man die sogar schon in Wuppertal? Tatsächlich. Ist eigentlich nur ein ganz kleines Lädchen, ja. Ich bin eigentlich ganz froh, dass wir den Laden hier haben, ne, wenn man denn mal schnell was braucht. Ja, da war ich natürlich schon ein paar Mal drin, ja. Wenngleich das eigentlich nur Notkäufe waren. Viel habe ich über Neuner bestellt, natürlich. Aber ich habe jetzt, ich glaube, insgesamt 6 Handfunkgeräte und so eine richtige Station habe ich natürlich nicht. Ich habe eine Mobilkiste mir jetzt neulich noch geholt, eine CAT, wie heißt sie noch? Mikro, glaube ich. Nicht zu verwechseln mit Nikon und so. Oder Elektro, ich weiß es gar nicht mehr. Auf jeden Fall ein schönes Gerätchen, aber das Problem, die externe Antenne, die brauche ich eigentlich brauche ich sie nicht, um hier jemanden zu empfangen, weil wie gesagt, du siehst ja, das klappt wunderbar hier über Relais auch, ne? Und naja, dann gibt es noch ein paar andere Relais hier, da gibt es das Bergheimer Relais, das kriege ich rein, selbst mit der kleinen Kiste hier. Und das Stolberger und das Mönchengladbacher kriege ich auch. Also ist schon sensationell. Ich stehe auch ein kleines bisschen hier, ja, das heißt oberkünftig, will ich nicht sagen, aber 160 Meter über normal Null ist eigentlich ganz gut, ne? Mike, zurück zu dir vom Delta November 9 Alpha November.
0: Ja, hier ist nochmal Delta November 9, Victor, Portabel. Ja, dann hast du ja einen guten Ort, wo du dann auch einkaufen kannst, ja? Das ist ja super. Also in Wuppertal hat man ja auch viele Funkläden gehabt, aber die sind im Laufe der 40 Jahre, sind die alle dann weggegangen, ist keiner mehr verfügbar. Und dann hat man dann natürlich dann, also ich habe vieles dann auch bei Markus Neuner bestellt, ja, in Egolsheim, ne? Ja, aber jetzt bestelle ich dann auch, oder ich fahre auch selber nach Bochum, ja? Zu dem Sarikaya, da kann man ja auch gut einkaufen. Und da habe ich dann auch den IC 705 geholt, ne, von ICOM. Ja. Welche Betriebsarten würdest du denn noch machen wollen? Digital oder, ich denke so an SSTV oder FT8?
1: Oh, das ist eine Frage, da habe ich mich noch gar nicht mit beschäftigt. Also ich bin ganz ehrlich, ich habe die Lizenz im März 25 gemacht, ne, in Dortmund, und habe dann ein bisschen hier gehört und dann habe ich das Ding erstmal beiseite gelegt. Das ging dann ungefähr 3/4 Jahr. Immer wieder mal reingehört, habe festgestellt, oh, ist aber sehr wenig auf Relais. Und ja klar, hat man sich immer mal überlegt, lohnt sich das jetzt noch die anderen digitalen Betriebsarten mal auszuprobieren. probieren, aber das macht ja dann meistens auch wieder erforderlich, dass du eine andere Hardware benötigst. Und ich habe da jetzt erstmal ein bisschen vorgescheut, weil ich halt doch auch schon zu Freenet-Zeit hier unheimlich viel gekauft habe. Fast schon zu viel, dass ich, ihr netter OM hat mal den Begriff gesagt, wenn ich ein Funkgerät auf Schreibtisch setze oder stelle, fällt an der anderen Seite schon wieder ein Funkgerät runter. So verhält sich das schon fast bei mir auch. Deswegen will ich damit noch ein bisschen warten und mal gucken, wie sich das so entwickelt. Das ist ja auch noch nicht so lange. Kurzwelle bin ich sowieso aus der Problematik des Antennenaufstellens hier ja ein bisschen Antennen geschädigt. Ne? Das kriege ich hier nicht hin. Ne? Deswegen beschränke ich mich eigentlich hier auf FM und Relais. Das reicht mir vollkommen aus. Genau. Mike zu dir.
0: Akku ersetzt, bitte nochmal.
2: Delta Bravo 2 November Kilo.
0: Ja, November 2 Delta Kilo.
2: Delta Bravo 2 November Kilo.
0: Delta Bravo 2 November Kilo. Ja, ich glaube, so habe ich das jetzt verstanden. Schönen guten Tag hier aus Wuppertal-Barm, ja, hier vom Volker. Denn Delta November 9, Victor Portabel.
2: Ja, schönen guten Tag, Volker. Ja, mein Name ist Nikolas. Ich bin hier in Witten, von Witten auf dem Weg nach Hagen und komme hier über DB0DO. Mit dem Auto bin ich unterwegs, überraschenderweise. Surprise, surprise. Dann schützt du dir den neuen VV von der Vision K.
0: Ja, okay, danke fürs Mikrofon. Ich schaue mal gerade auf die Uhr. Ich habe leider gar nicht so viel Zeit mehr. Ich muss um 2:30, ja, muss ich schon weg sein. Und Mikrofon nochmal zu dir hin, ja?
2: Ja, Roger. Ich habe dann auch gerade einen Russell-Kurs oder ein bisschen Kurs oben mit dem DN9AN, habe ich glaube ich verstanden. Ich glaube, wir hatten das Vergnügen noch nicht. Schönen guten Tag auch an dich, so, dann kommen wir zu dir. Ich habe hier mit DN9AN, meine ich, wäre das gewesen, von DB2NK.
1: Ja, grüß dich auch, DB2NK, Nikolas alias Heinz, na, wenn ich das richtig in Erinnerung habe.
2: Falsch, das ist der Helmut, den ich immer heiße, der DO3YZ.
1: Ja, das weiß ich doch. Ich wollte dich jetzt auch einfach mal Heinz nennen, Nikolas. Ich kenne dich aber hier vom Funkbetrieb, ne? Von vielen Kursos, die du schon geführt hast. Du bist ja auch relativ häufig hier, QAV, ne? Ja, Delta November 9, Alpha November, das bin ich. Und ich bin der André und stehe QTH-mäßig in Aachen, ne? Genau, steigt über das Relais Aachen ein und gute Fahrt wünsche ich dir schon mal und ich kann aber auch eigentlich gar nicht mehr so lange bleiben, weil ich gleich zu einem blöden MRT muss. Ja, genau. Und da muss ich mich langsam fertig machen für leider. Ja, genau. Nikolas, Mike nochmal zu dir zurück.
2: Okay, ich weiß gar nicht, ob wir schon mal das Vergnügen bisher hatten. Sagt mir jetzt auf Anhieb nichts, aber das muss jetzt auch nicht unbedingt was heißen. Weißt du, ob wir schon mal miteinander das Vergnügen hatten? Ja, ich habe gerade noch den Rest von eurem QSO mitbekommen. Du hast die Lizenz, ja gut, schon seit einem Jahr, immerhin über ein Jahr, ist jetzt auch nicht so kurz. Ja, herzlichen Glückwunsch nachträglich nach anderthalb Vierteljahren. Ja, Mikrofon nochmal zu dir. Wir 9AN von DB2NK.
1: Ja, Nikolas, wir haben aber schon mal gefunkt, ganz zu Anfang. Da kann ich mich noch gut dran erinnern, du hast ja auch eine sehr kräftige Stimme und die ist eigentlich unverkennbar, ne? Du bist ja eigentlich derjenige, der, wenn er denn CQ ruft, da auch am Ball bleibt und das mindestens 20 Mal macht. Anders wie ich. Ich rufe einmal CQ und bin wieder weg, wenn sich keiner meldet, ne? Nikolas, viele, viele Grüße. Ich wünsche dir eine gute Fahrt auf jeden Fall und ich hoffe, ihr habt da nicht so viel Verkehr oben im Ruhrgebiet.
2: Ja, ich fahre ja jetzt hier nur von Witten nach Hagen. Landstraße und die Uhrzeit ist hier nichts los. Ne? Also hier ist freie Fahrt für freie Bürger, ist hier angesagt jetzt gerade. Wobei heutzutage hält sich das ja auch in Grenzen. Also wo 70 ist, ich fahre jetzt hier auch irgendwie 75, wo 70 ist. Also vorschriftsmäßig. Man muss schon manchmal dreimal brüllen, weil viele lassen das Ding im Hintergrund nur laufen und sind dann irgendwo im anderen Raum oder auf der Couch oder sonst wo oder im Nebenraum oder auf der Terrasse. Das heißt, die kommen nicht dran, weil die gerade gar nicht direkt am Funkgerät sind. Also klar, ich bin da natürlich sehr hartnäckig, aber wenn du einmal brüllst, dann bringt das in der Regel nichts, weil keiner sich die ganze Zeit das Funkgerät ans Ohr hält, sondern die haben das ja alle irgendwo im Hintergrund irgendwo laufen. Also ein paar Mal musst du schon brüllen, wenn du CQ rufst, sonst kannst du es auch lassen, sag ich mal. Auf ein Mikrofon zurück zu dir, André.
1: Ja, ich glaube allerdings, dass sich viele sagen, boah, den nehme ich jetzt lieber rein, bevor der sich weiter dran hält. HI.
2: Ja, das ist natürlich auch der Fall, aber wenn du einmal rufst, dann kommt da normalerweise keiner. Wie gesagt, die sitzen ja nicht alle vor dem Funkgerät die ganze Zeit und warten darauf mit dem Mikrofon in der Hand, dass irgendeiner mal anruft. Ne? Geben wir das Mikrofon nochmal zum Volker, den 9VV, von dem wir zurück haben.
3: Da ist mal dazwischen, der 2EBW.
1: Ja, kommen.
3: Ja, wunderschönen guten Tag zusammen, Delta Lima 2 Echo Bravo Whisky, ganze Steinsmobil in Wuppertal-Ronsdorf. Erstmal schönen Gruß ringsrum. Ich wollte nur den Einwand bringen oder die Erklärung bringen. Wir haben damals, also nicht, dass ich jetzt mich wieder als ehrlich erkläre, aber wir haben damals gelernt, den CQ-Ruf dreimal zu machen und dann reinhören. Und das ist bei mir so haften geblieben. Das ist nämlich für die OMs wichtig, die ihr Gerät auf Scannerbetrieb haben. Wenn da nur einmal CQ rufen wird und dann ist der Sender wieder weg, dann springt der Scanner, der springt dann auf den anderen Kanal. Und ich möchte dann gerne antworten, aber auf welchem Kanal war denn jetzt der CQ-Ruf? Wenn aber dann der CQ-Ruf, wie früher gemacht worden ist, dreimal kommt, dann habe ich auch den Scanner gefangen und kann antworten. Das ist vielleicht auch mal eine Erklärung, den CQ-Ruf nicht bei einem Mal zu machen. Mikrofon in die Runde, DL2EBB. Danke.
1: Ja, danke. Danke fürs Mikrofon. Ja, schönen guten Tag, ne, nach Wuppertal-Ronsdorf. Kann es sein, dass du in der Nähe von Schörpernack stehst? Da stehen auch einige Antennen.
3: Nein, ich bin einer von den wenigen Amateuren, die Antenne setzen darf. Deswegen bin ich mobil gebunden und bin also auch sehr sporadisch hier auf den Relais. Auch praktisch schon mit dem Handgerät. Also ich bin da leider auch auf Relais gebunden und keine eigene Hausantenne.
1: Ah, ja, okay. Ja, dann werde ich dich mal des Öfteren auch mal rufen. Und ich bin ja öfters da oben bei Hornbach. Dann können wir ja dann nochmal sprechen, ne? Ja, ich bin dann aber auch jetzt mal raus. Das hatte ich ja auch eben schon mal erwähnt. Hier ist der Volker-Mikrofon, ja? Und Delta November 9, Victor Victor, Pauschabel. Ich übergebe das Mikrofon nochmal zu dem André.
4: Vielen Dank für das Mikrofon und ich muss mich entschuldigen, ich habe gerade ins Butterbrot reingebissen. Ja, hier ist Delta November 9, Alpha November aus Aachen. Ich grüße auch den Delta Lima 2 Bravo Whisky, wenn ich es richtig verstanden habe. Aber ich habe auch schon erwähnt, ich muss leider jetzt gleich einen Arzttermin wahrnehmen. Habe ich überhaupt keine Lust zu. Ich wünsche euch aber allen einen wunderschönen, tollen, was haben wir heute? Donnerstag, ne? Genau. Und es ist ja wieder Wochenende, da haben wir es schon wieder geschafft. Das Mic an Delta Lima 2 Bravo Whisky. Ja, für Delta November 9, Alpha November.
3: Ja, okay, dann mache ich das jetzt mal ganz schnell. Delta Lima 2 Echo Bravo Whisky. Ein Bravo Wuppertaler. Entschuldigung, Volker, ich meine ich jetzt nicht, ja, ich. Also, die Rufzeichen. Ja, ich habe jetzt noch keine Antwort auf meine Durchsage bekommen, ob das bei euch doch verinnerlicht wurde oder ich den einzelnen so OM dann wirklich dann mal empfangen kann, wenn mein Skinner durchgerast ist.
4: Ich schnappe mir nochmal schnell das Mikrofon, einen Augenblick. Ja, festgestellt, ich bin alleine. Ja, das ist eine gute Erklärung, das kann man so stehen lassen, definitiv. Habe ich so auch noch gar nicht so auf dem Bildschirm gehabt, aber das kann man schon gut so im Raum stehen lassen, ohne dass es sich blöde anhört. Genau, genau. Gut, also, dann sage ich einfach mal einen schönen Donnerstag noch und viele, viele Grüße aus Aachen. 73, besten Stagen, auf zum Nikolas und zum Volker, nee, Quatsch, doch Volker. Und ich bin dann wieder QRT, ne? Genau, ich gebe das Mikrofon mal schnell zum Volker, der muss ja auch weg.
5: Ja, tschüss André, ne? Okay, bis dann, ja. Mikrofon nochmal zum Nikolas, Portable Mobil.
2: Roger, ja, dann verabschieden wir mal die Stationen DN9VV und DN9AN. Ja, André, dann drücke ich dir mal die Daumen, dass beim MRT das gewünschte Ergebnis rauskommt. Und Volker, dir auch alles Gute, 73 und toi, toi, toi. So, dann Mikrofon zum DR2EBW. Jetzt habe ich den das Rufzeichen behalten, dafür aber den Namen vergessen.
3: Ja, prima. Ich hoffe, ich habe den Namen nicht vergessen bei meiner Aufregung hier. Hi. Der Name ist Norbert. Der Name ist, ja, wie gesagt, Wuppertal Ronsdorf. Und ich stehe jetzt also auch wieder an der Klinik Bergisch Land, weil ich da wöchentliche Anwendungen bekommt. Da müssen wir zweimal in der Woche, müssen wir dann nicht hoch. Und da stehe ich dann draußen auf dem Parkplatz. Ja, sonst habe ich nichts Neues zu berichten, Nikolaus, aber das muss ich mal loswerden, denn es ist sehr oft, dass ich ein Gerät anhabe, weil ich auch zu Hause nichts anhaben kann, dass ich, wenn ich dann wirklich mal die Minute habe und habe das Gerät an und dann kommt ein CQ-Ruf und ich möchte dann wirklich mal sprechen und antworten, da ist der Rufer dann schon wieder weg und das ist dann bei mir also nicht ganz so. Und ich habe drei Relais, die ich bekommen und scannen kann und somit ist der Scanner ja schon weitergelaufen. Jo, aber wie gesagt, sonst habe ich nichts Neues zu berichten. Dann wünsche ich auch noch weiterhin gute Fahrt und DS2EBW hört dann nochmal.
2: Ja, Roger, Norbert, so. Ja, da sind wir ja beide einer Meinung, wenn auch aus unterschiedlichen Gründen. Ja, ich habe das ja gerade auch ausreichend dargelegt, aber an diese Scanner-Variante hatte ich jetzt nicht gedacht, weil die meisten OMs, die ich kenne, die haben immer auf verschiedenen Geräten zwei, drei Kanäle durchlaufen, den Verbund und dann nochmal FM-Funknetz und DRM oder ähnliches oder ein anderes Relais und da hören die dann halt. Und dann läuft die Funke die ganze Zeit mit, aber habe ich ja vorhin alles vorher nicht nochmal den gleichen Sermon erzählen, den ich gerade schon vom Stapel gelassen habe. Gut, ich weiß nicht, die anderen OMs wollten ja abhauen, dann Mikrofon nochmal zu dir, Norbert.
3: Ja, aber Umschlaghause gelassen. Ja, ich habe wie gesagt, ich das komme ja auch so aus dem alten Schlag und das habe ich auch gerade gesagt, ich will jetzt nicht hervortun, weil ich etwas älter bin und schon seit 76 dabei. Also da gab es die Sachen ja noch nicht und da war man froh, wenn man ein Gerät hatte mit Scanner und das Gerät, was ich jetzt gerade in der Hand habe, das habe ich auch noch nicht so lange. Das ist also in der Tat, wo ich einen Zweikanal-Sender oder Empfänger und Transceiver, Handgerät, wie man es nennen mag. Und da ist es aber oft, dass das Gleiche dann. Ne? Wenn der eine Kanal belegt ist, dann kann ich auf dem anderen nicht hören. Und dann springt er dann auf einmal um und naja. So, aber wie gesagt, ich muss auch gucken, dass ich jetzt wieder reinkomme. Die XRL hat jetzt so langsam Feierabend, dass sie sich wieder anziehen kann. Und dann gucken wir mal, wie wir den heißen Nachmittag noch hinter uns kriegen. Wünsche auf jeden Fall. Alles Gute, Ihr Ringsturm, auch an die Zuhörer, DL2EBW Mobile, Washington.
2: Roger, was für ein heißer Nachmittag, also ich bin gerade aus der Tür rausgegangen, ich wäre beinahe erfroren, AI. Also ich finde es überhaupt nicht warm, aber jetzt mal wirklich ernsthaft. Also, im T-Shirt und kurzer Hose ist jetzt nicht so, dass man sich draußen kaputt spitzt. Also ist jetzt angenehm, zugegebenermaßen, aber nicht heiß. Ich jetzt zumindest. Naja gut, wie dem auch sei, ich bin jetzt aber auch hier fast an der QRL angelangt, insofern passt das ganz gut. Der ist ja auch in 2 Minuten da. Dann sage ich auch schon mal langsam alles Gute, Nobby, und den Mullgag muss ich mir jetzt natürlich noch rausnehmen. Und 73 bis die Tage mal von DB2NK.
3: Ja, das habe ich auch mit dem Lenkrad aufgenommen. Ja, du musst das so sehen, du kennst den Hintergrund bei uns nicht. Mir persönlich macht es also mit dem zu Fuß gehen auch nichts aus. Obwohl ich schon leicht asthmakrank bin, aber ich kann auch unterwegs noch einige Meter laufen. Aber die XRL, die ist jetzt mittlerweile so weit, also wenn die 5 oder 6 Meter gelaufen ist, dann muss die schon wieder eine Sitzfläche haben. Und dann können wir dann höchstens mal im Auto durch die Gegend gondeln. Und muss ganz ehrlich sein, wenn ich hier jetzt im Auto irgendwo in der Sonne stehe, also heizt das Auto auch schon ganz nett auf. Also auch trotz der Klimaanlagen. aber wie gesagt, das macht das Alter und wir können es leider nicht mehr ändern. Das hast du natürlich recht, wenn du zum Fuß laufen, wandern möchtest, ist es genau die richtige Temperatur. So, jetzt aber endgültig. DL2MW, wünsche was.
2: Ja, im Auto ist ja ein bisschen wärmer. Ich habe mir jetzt nochmal gespart, die Klimaanlage anzumachen. Das ist noch so relativ angenehm. Ich fange jetzt noch nicht an zu schwitzen, aber es ist schon warm. Das stimmt schon. Na gut, Norbert. So, ich bin jetzt auch raus. Alles Gute, 73. Bis die Tage. Bleib gesund und Tschüssikowski.
3: Ja, danke. Wir geben uns Mühe.

0: Kaum zu verstehen. Delta November 9, Romeo Victor hier. Korrekt, das Rufzeichen hast du mitbekommen. Aber wie gesagt, leise, ich verstehe dich so gut wie fast gar nicht. Also Radio 1, sage ich mal, so gerade eben.
1: Ja, vielleicht muss ich näher ans Mikrofon gehen oder die Mikrofonverstärkung am Gerät etwas erhöhen. Ist es jetzt besser zu verstehen?
0: Ein ganz klein wenig. Andere Station hier, die das vielleicht bestätigen kann oder eben halt auch, sag ich mal, den Rapport geben kann.
2: Ja, hier ist Delta Oscar 3 in Kisulu. Ich kann deinen Rapport bestätigen.
1: Mal Delta November 9, Delta Romeo Oscar zurück, dann werde ich mal versuchen, an dem Gerät die Mikrofonverstärkung zu erhöhen und melde mich erstmal ab und sage schon mal 73 und ich melde mich dann hinterher noch mal wieder.
0: Ja, alles klar, ich bin noch hier, dann alles klar, ich bin im Hintergrund.

0: Eltern November 9, Delta Romeo Oscar. Nochmals allgemeiner Anruf.
1: Ja, ist immer noch leise. Hier ist die H1VR.
0: Ja, hier nochmal GM9DRO. Also ich benutze hier ein Handmikrofon. Und vielleicht töpfe ich das gleich mal ab und nutze mal das Gerätemikrofon. Vielleicht ist das dann besser zu verstehen. Ich melde mich nochmal ab. Sag schon mal 73. Hier Delta November 9, Delta Romeo Oscar. Bis daher nochmal.
1: Ah, wie weit bist du von dem Mikrofon weg?

0: Hier ist nochmal Delta November 9, Delta Romeo Oscar. Instatt des Handmikrofons nutze ich das Gerätemikrofon und werfe eine Rückmeldung dankbar, ob ich jetzt gut zu verstehen bin.
1: Das ist richtig laut.
2: Ja, jetzt ist gut. Ja, 1, 2, ja, laut und klar.
0: Jo, das ist prima. Dann scheint dieses Handmikrofon nicht zu taugen. Dann nehme ich hier das eingebaute Mikrofon und es ist ja schön, wenn ich gut zu verstehen bin. Also wie gesagt, mein Name ist Jakob aus Rheinbach und versuche jetzt über den Repeater DB0SB QRV zu gehen und das scheint ja funktioniert zu haben. Ich gebe das Mikrofon nochmal zurück.
2: Da hatte sich Wuppertal verabschiedet. Ich heiße Roland, bin in Remscheid und jetzt ist das von der Lautstärke her völlig normal. Alles gut. Handmikrofon reparieren oder in der Ecke legen.
0: Ja, hier nochmal Delta November 9, Delta Romeo Oscar oder vielleicht gleich einen Elektroschrott geben. Also ich wollte hier das Funkgerät hier auf dem Tisch fest installieren und dann mit dem Handmikrofon arbeiten. Also, aber wenn das nicht geht, dann nehme ich das das Funkgerät wieder in die Hand. Oder ich müsste vielleicht mal mich nach einem anderen Handmikrofon umschauen. Aber wenn das so gut verständlich ist, dann ist es auch akzeptabel, wenn ich das Funkgerät in die Hand nehme. Also ich nutze es hier mit einer Magnetfußantenne auf dem Balkongeländer und das scheint ganz gut zu gehen. Dann mit der Gummiwurst, da kann ich den Repeater DB0SB nur relativ schlecht empfangen. Ich gebe das Mikrofon nochmal zurück.
3: Guten Tag von DO6DR.
2: Hi, laut genug, gut verständlich, alles in Ordnung. Dann bin ich auch wieder weg, DH1OR, schönen Tag.
3: DO6DA, schönen guten Tag, ihr beiden.
0: Ja, auch von mir dann nochmals guten Tag, hier D9DRO. Jetzt bin ich ja froh zu hören, dass ich gut verständlich bin. Muss aber leider jetzt auch das Gespräch beenden, weil ich jetzt gleich noch einen anderen Termin habe. Dann sage ich schon mal Dankeschön an alle. Bis demnächst mal wieder. 73, Delta November 9, Delta Romeo Oscar.
4: Alles klar, viel Spaß bei 73.
3: Delta Oscar 6, Delta Alpha. Ich habe da zu dem Problem, was du hast mit dem Mikrofon, noch was zu sagen. Kannst du mich aufnehmen? DO6DA, Klaus in UNA.
0: DO6DA, ich kann dich sehr gut hören und bin gespannt, was du zu dem Handmikrofon noch erzählen kannst. Mikrofon wieder an dich.
3: Ja, danke für die Aufnahme. Name ist Klaus, wir hatten glaube ich schon mal QSO, DO6 Delta Alpha, Stück in UNA. Ich habe hier ein Handmikrofon 270 von Jaeso. Das, warte mal, ich muss gucken. Zigarettenschein und groß, sage ich immer. Wie heißt das Ding denn jetzt überhaupt? 4X4. Naja, da habe ich auch von Anfang an für ganz, ganz wenig Geld, hat ja Jaeso unter anderem, ein Außenmikrofon, das übliche am Ende des Spiralkabels sitzt hier einmal das eigentliche Mikrofon mit der PTT-Taste. Das ist hier so ein Lautsprechermikrofon, ne? Lautsprecher mit kleiner Mikrofonkapsel. Und das Problem hatte ich hatte das ein paar Jahre nicht benutzt. Akku wieder aufgeladen und dann ging es mal, dann ging es nicht. Sind zwei, wie heißen die Stecker denn jetzt? Klinkenstecker, ja. 300 mm Klinke. Einmal für die PTT und einmal für Mikrofon-Lautsprecher. Und das ist bei diesem separaten Mikrofon immer so ein Problem. Was hast du denn für einen Stecker da dran? Sind das auch Klinkenstecker? Bei mir hat dann ein gutes Waffenöl von meinem Sportschützenbereich. Ein Tropfen Waffenöl und dann war das weg. Ich habe den Fehler gesucht und Da kam ich auf die Idee, weil diese Klinkenstecker, die oxidieren. Das sind meistens zwei Nickelse und irgend so eine komische Nickelschicht. Und dann ging's mal und dann ging's nicht. Was hast du denn für einen Stecker am Ende?
0: Den neuen DAO nochmal zurück. Also normalerweise habe ich ein Eniton 878 UV2 Plus, habe aber jetzt leihweise ein Radtel Funkgerät und es hat einen ganz, das hat keine Klinkenstecker, sondern einen Spezialstecker, das passt auch sonst nirgendwo und das scheint aber nicht zu funktionieren, nicht wirklich. Oder ich müsste die Kontakte mal sauber machen, vielleicht würde das helfen. Aber ich bin ja froh, dass das eingebaute Mikrofon in dem Handfunkgerät doch offenbar ganz gut funktioniert. Mikrofon nochmal zurück an dich, Klaus.
3: Ja, das geht sogar hervorragend, alles rein. Ja, wenn man überlegt, da fließen ja auch ein paar Millivolt oder ein paar Milliampere und ein paar Volt. Das hat so eine Elegret-Kapsel, ich glaube 3 Volt, 2,5, 3 Volt. Und wenn da mal ein Milliampere fließt, das ist so gut wie gar nichts. Und eine kleine Oxidschicht, naja, das sagt mir alle nichts. Ratel und Dings, müsste ich mal googeln. Alles AliExpress hat das, glaube ich, auch. Ich bin da auch China-Kunde. Ja, ich bin froh, dass das Klinkenstecker ist. Aber ändern könnte ich das auch nicht. Das ist alles eingegossen und in diesem Gummi und hast du nie gesehen. Und du sagst ein Spezialstecker. Ja, wenn du an irgendein gutes oder hast du Kontaktspray eventuell so aus der Elektronik? Versuch doch mal. Hast du zufällig da?
0: Ja, im Keller müsste ich WD-40 haben, das Universal-Allheilmittel. Ja, das kann ich mal ausprobieren. Aber jetzt noch was, wie gesagt, jetzt benutze ich ja das Radtel und normalerweise ja mein Eniton. Und für das Eniton habe ich mir auch mal ein Lautsprechermikrofon zugelegt. Sogar das Originale von Eniton, soweit es da überhaupt ein Original gibt. Und das funktioniert auch nicht richtig. Und das hat zwei Klinkenstecker. Und wie gesagt, das gehört zu dem Gerät. Aber da ist auch der Lautsprecher extrem leise und wenn ich da reinspreche, kann mich auch keiner aufnehmen. Deswegen nutze ich bei dem Eniton auch das eingebaute Mikrofon und den eingebauten Lautsprecher. Und vielleicht sollte ich mich bei den Handfunkgeräten einfach von den Handmikrofonen mal verabschieden. Mikrofon nochmal zurück an dich, Klaus.
3: Das kannst du auch nicht immer sagen. Jetzt könnte ich auch noch ein bisschen ganz frech sein. Die WD-40 kenne ich natürlich. Das ist ja ein reines Kontakt-Antioxidationsspray. Du kannst es ja auch mal ins Gerät, da wird es mir auch schon ganz anders. Wenn ich so überlege, hier die beiden Löcher, wo die Klinkenstecker reingesteckt werden, und da sollte ich dann so das Waffenöl nehmen, oder WD-40 habe ich auch. Oder Kontaktspray und dann in das Gerät reinsprayen. Ja, lieber du. Das sprayst du rein und unten, wenn du das in der Hand hältst, dann tropft das, weißt du, dann tropft das unten wieder raus. Das kannst du ja nicht so dosieren. Weil wenn du eine halbe Sekunde drauf drückst, dann sind schon wieder ein paar Kubikzentimeter Öl in dem Gerät. Ah, nee, lass mal lieber.
0: Also irgendetwas ins Gerät reinsprühen würde ich auch nicht machen, vor allem wenn es dann unten raustropft. Aber der Vorteil wäre vielleicht, dass dann die Hand auch nicht korrodiert und man die Hand nicht mehr waschen muss. Finde ich aber Spaß beiseite. Also ich glaube, ich vergesse das mit diesen Handmikrofon, Mikrofonlautsprechern oder Lautsprechermikrofon, wie auch immer, und nutze einfach das eingebaute Mikrofon und hier. Der Lautsprecher in dem Funkgerät ist eigentlich auch ganz gut, ich kann dich bestens hören. Und dann vergesse ich mal das Thema Lautsprechermikrofon. Mikrofon nochmal zurück an dich, Klaus, hier Delta November 9, Delta Romeo Oscar.
3: Ja, die ganzen, das ist ja so ein Kombi, den Lautsprecher mit Mikrofon. Lautsprecher, ein kleiner Lautsprecher und dann Elegret-Köpfel drin. was ganz aus der Mode gekommen sind. Ich habe mal vor kurzem bei AliExpress oder auch mal gegoogelt, die ganzen Vorverstärkermikrofone, die brauchen dann ja extra nochmal eine Spannung. Du musst ja einmal eine Strippe und Masse für einen Lautsprecher, oder der Lautsprecher ist meistens massefrei, also zwei Drähte schon mal. Dann für das Elegret brauchst du auch zwei. Und wenn du jetzt einen winzigen Vorverstärker hättest, die Chinesen, die machen das schon, eine winzige Platine, das gibt es eigentlich gar nicht mehr. Schöne Handmikrofone, wo man von außen über so ein kleines Knöpfchen oder so ein Poti hat, und dann kannst du dann von null bis zum geht nicht mehr die Mikrofonvorverstärkung, also die Mikrofonverstärkung aufdrehen. Wie hießen diese berühmten blauen, relativ teuren, ziemlich großen Mikrofone, ist aber auch schon, die haben wir im CB-Funk, habe ich die so vor 30, 35 Jahren, ganz bekannt, auch eine blaue Spiralschnur. Die waren gut, die Dinger. So ein riesiges Kondensatormikrofon drin und ein Vorverstärker. Aber das gibt's wahrscheinlich gar nicht mehr, Bob.
0: Donnerplustrat. Ja, heute wird ja an allen Ecken und Kanten gespart. Aber ich habe gerade überlegt, was vielleicht noch ein Fehler sein könnte. Denn der Lautsprecher funktioniert einwandfrei. Ich konnte euch gut verstehen. Es kann ja sein, dass das Mikrofonloch vielleicht verstopft ist irgendwie, oder dass da das mit Heißkleber irgendwie noch zu ist, dass man einfach das Mikrofonloch mal ein bisschen bearbeiten, aufbohren muss. Ich sehe gerade, dieses Teil hat auch mehrere Schrauben. Ich könnte es mal auseinandernehmen und mir das mal anschauen. Also vielleicht wäre das auch eine Möglichkeit, oder das Mikrofonloch etwas mit einem kleinen Bohrer zu vergrößern. Bevor ich das wegschmeiße, könnte ich das mal probieren. Mikrofon nochmal an dich, Klaus, hier DN9DAO.
5: Das blaue Kabel war von Haribo.
3: Das war nicht zu verstehen. Viel zu laut rein, hektisch da geschrien, Rufzeichen nicht genannt und... Ich sag mal, OM, ich bezeichne dich mal als Oldman. Das war nix. Meld dich mal vernünftig rein, wenn du da was zu sagen hast. Wollte nicht da so reinquäken. Ja, was kostet eine Mikrofonkapsel? 20, 30 Cent. Die kriegst du aber meistens nicht unter 5 Stück. Oder guck doch mal, google doch mal ein bisschen. Geh mal bei AliExpress auf die Seite, ich kann mal ein bisschen Werbung machen. Und kauf dir für ein maximal 2 Euro mal so ein Mikrofon. Und wenn ich weiß ja nicht, ob du ein bisschen löten kannst und basteln, kauf doch mal einfach was Chinesisches und strick dir dann entsprechend unten den Mikrofonstecker dran und dann, ja, dann läuft doch alles. So, ich lasse die Taste mal los und horch mal rein, was der Typ dazu sagen hat, falls der ein Rufzeichen hat, bitte.
5: Ja, genau, bei Ali hat sie jeden Scheiß kaufen wollen.
3: Nicht bei Aldi, bei AliExpress. So, ich sag da nichts drauf. Ich darf dich mit dir nicht unterhalten, da du kein Rufzeichen hast. Hab ich auch nicht gar nicht richtig verstanden. Irgendwie Scheiß könnte man kaufen, mein Gott nochmal. Okay, ja, da wünsche ich dir noch viel Spaß beim Basteln und ich meine, das wäre ein absoluter Hammer, du. Wenn das kleine winzige Loch vor der Elegret-Kapsel, wenn da ein bisschen Heißkleber reingelaufen wäre. Aber wir sind doch Funkamateure, wir basteln doch auch mal gerne. Danke fürs nette QSO und noch viel Spaß beim Hobby, ja?
0: Ja, auch dir, Klaus. Vielen Dank für das nette QSO. Ich hoffe, dass wir uns hier bald mal wieder hören. Da wünsche ich noch einen schönen Tag, 73, und hier am Ende Delta November 9, Delta Romeo Oscar. Mach's gut.
3: Also einen schönen Tag, DO6CH.

0: Was ist das denn für ein Gesülze? Das versucht doch mal vernünftig da reinzusprechen und nicht da so rumzukaspern.
1: Wieso mach ich doch gar nicht? Ich bin portablerweise mit dem Fahrrad unterwegs.
0: Wenn du mit mir kommunizieren möchtest, Funkfreund, dann sag mal ein gültiges Rufzeichen. Oder was war das?
1: Hab ich doch gesagt, Delta November 9, hier war Alpha Mainz. Der Samuel aus Bonn.
0: Ah, Samuel, dich meine ich doch nicht. Wir hatten auch schon mal. Da quakt immer einer zwischendurch. Ich versuche das irgendwie mal zu einzuordnen oder so. Vielleicht möchte der mit mir sprechen, aber da kommt kein Rufzeichen rüber und irgendwie ist das irgendwie so ein Kinderkram. Naja. Okay, dann noch gute Fahrt.
1: Ja, danke schön. Nee, kein Problem. Ich habe den gar nicht gehört. Ich habe gerade eben angemacht und dachte eben mit wem du da redest. Ich war da noch ganz so auf dem Stand.
0: So klar, ich gucke noch ein bisschen nebenbei im TV bei RTL ab, oder UP heißt das, ab Blaulicht, die Einsätze unserer Polizeikollegen. Mit einem Ohr höre ich dann noch Amateurfunk. Dann noch gute Fahrten, schönen Tag noch.
1: Ja, danke gleichfalls. Ach, auf Streifen meinst du? Ja, das gucke ich ab und zu auch mal.
0: Eine verrückte Welt, oder? Manche sind wirklich bekloppt, du. Und wenn da nichts Beklopptes kommt, dann kommt hier Beklopptes aus dem Relais, dann geht's hier weiter. Okay, mach's gut, tschüss.

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1: Hier ist Delta November 9, Delta Sierra Kilo.

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0: Minuten den Wetter vertragen kann, ne, und dann ab nach Hause.
1: Ah, Roger, wobei ich finde es gar nicht so schlimm irgendwie heute. Ja gut, wenn du jetzt natürlich die ganze Zeit in der Sonne bist, okay, aber ich bin heute Mittag zur Arbeit gefahren, ich habe die Hälfte zu Hause gemacht und draußen fand ich sogar fast noch frisch. Also jetzt ist es angenehm warm, aber schlimmer könnte schlimmer sein, finde ich jetzt.
0: Ja, früher habe ich alles so als stimmt empfunden, aber man wirkt ja auch älter, man hat ein bisschen mehr Gewicht, man raucht Zigaretten, was auch nicht gut für die Kondition ist. Also früher hätten wir das auch nicht ausgemacht, ne? Ich muss noch ein paar Dinge ändern, glaube ich, damit ich wieder in Form komme.
1: Ja, gut, Raucherei, ich meine, ich spreche da ja aus eigener Erfahrung, das ist natürlich generell immer scheiße, ne?
0: Ja, ja, ich muss mal gucken, ich muss den Dreh kriegen, ey. Also mit Nichtraucher werden oder mit Rauchen aufhören, dann kann ich echt gut. Hab ich nur 30 Mal lieber.
1: Ja, der alte Spruch von Mark Twain, ne?
0: Ganz genau. Ah, irgendein Lester muss der Mensch doch haben.
1: Ja, oder nach George Best, ich hatte mal 20 Minuten aufgehört mit Frauen saufen und rauchen, das waren die schlimmsten, ich habe 1967 aufgehört mit Frauen saufen und rauchen, das waren die schlimmsten 20 Minuten meines Lebens.
0: Ja, genau so will man sprechen. Ach ja, ja, ich habe so viel zu tun, ich schieb das immer auf Rauchen, ne? Ich sag mal, ja, wenn das erledigt ist, was eigentlich vollkommen Quatsch ist, ne? Eigentlich sollte man das Zeug in die Schüssel schmeißen und erledigt. Aber Stunde später renne ich eh wieder mit Pilot.
1: Wer kennt das nicht? Welcher Raucher kennt das nicht? Das ist ja immer das Gleiche. Man kauft sich auch jeden Tag eine Schachtel Zigaretten, weil man ja am nächsten Tag aufhört, statt sich gleich eine Stange zu kaufen, ne?
0: Ja, das hat eine eigene Logik, oder?
1: Nochmal bitte, das habe ich jetzt akustisch nicht verstanden.
0: Logik, oder? Ich
1: hab's immer noch nicht verstanden, Entschuldigung.
0: Ich sagte gerade, das hat auch seine eigene Logik.
1: Ach so, ja, definitiv. Das ist überhaupt keine Selbstverarschung, aber ja, wer macht das nicht, ne?
2: 10-9 dpa.
1: Ah, sollen wir den reinlassen, Heinz? Nee, ne, oder?
0: Ja, mal Probe halber machen, ne?
1: Ah, wollen wir mal nicht so sein, bitteschön.
2: Ich könnte mich immer kaputt lachen. Du und deine Rufzeichen und der Name, man, das wird nie hinhauen, ne? Ich weiß gar nicht, wie du das beim Contest immer schaffst. Mikrofon zu dir, Nikolas.
1: Ja, Roger, ja, ich bin hier gerade unterwegs, fahre mit einem Kumpel zu, wo ist denn das, irgendwo in Sauerland, auf jeden Fall auch in Tota Gebiet, recht groß ist, und dann wollen wir da mal ein bisschen Betrieb machen.
2: Ah ja, das hört sich gut nach dem Plan an. Helmut, mal zu dir, du bist ja bestimmt zu Hause, ne? Sag mal was zu meiner Modulation, ich bin jetzt hier nämlich Rolli-Mobil vor der Tür. Hab mal meine FTM 300 hier an meinem Rolli angesoftet und ja, sag mal bitte was dazu.
0: Tatsächlich bin ich portabel unterwegs, ich komme gerade aus der Stadt. Ich habe ein paar Sachen erledigt, unter anderem war ich gerade bei der Post, hab's am Schiff weggeschickt, du weißt, was ich meine. Aber deine Modulation ist einwandfrei, kein Problem.
2: Ja, wunderbar. Ja, dass es spielt, weiß ich ja, ne? Nur dass ich auch hier alles richtig dran habe jetzt, weil ich habe auch neue Antenne dran und bin jetzt gerade mal so am Testen hier so mit Stehwelle und alles, aber es scheint alles gut zu sein. Und wenn das Gerät auch noch spielt von der Module, dann ist ja alles okay. Ja, das ist die FTM 300 hier mit dem O-Mic.
0: Angriff da nur auszusetzen an deiner, ich weiß nicht, ob du das jetzt richtig machst oder ob da irgendwo ein Fehler ist. Jedes zweite Wort ist nicht zu hören. Ich muss mir alles zusammenreimen.
2: Dann drückt da wahrscheinlich wieder einer, keine Ahnung.
1: Also du kommst bei mir kommst du komplett durch. Wir kommen ja über dasselbe Relais.
0: Ja, bei mir kommt er auch ohne Probleme durch. Ich wollte ihn nur mal hops nehmen.
1: Ach so. Das habe ich jetzt auch nicht gecheckt. Ja, hat aber funktioniert.
2: So machst du dir hier keine Freunde. Das sage ich dir aber, Helmut.
0: Nee, ich muss das jetzt sofort noch auflösen, bevor Peter wieder reinrennt in seine Wohnung oder sein Haus oder wie auch immer und anfängt sein schönes Funkgerät auseinander zu schrauben nach der Federsuche.
2: Nee, ich schraube da nichts an die Geräte, ne? Wenn, dann schicke ich die ein, ne? Aber die hat ja gestern noch einen Mann frei gespielt. Warum soll sie das nicht heute auch machen, ne? Habe ich ja doch richtig alles angeschlossen hier. Und ja, wie gesagt, ich habe da auch komplett mal einen Antennenwechsel gemacht bei mir am Rollstuhl. Alles ein bisschen kleiner und dezenter, dass es nicht ganz so auffällt, dass er ferngesteuert ist, AI. Und ja, muss alles ein bisschen windschnittiger sein, wenn ich auf der Autobahn bin.
0: Ja, richtig. Nee, alles gut, also alles richtig eingestellt, passt schon. Es gibt einen Rufe zum Nikolas.
1: Ja, hervorragend. Und was machen deine Rippen? Alles Roger? Ja, was hat alles Roger? So kurz Frage. Die werden jetzt natürlich hier nach zwei Tagen heile sein.
2: Nee, tatsächlich nicht, ne? Und mir haben sie so prophezeit 6 bis 8 Wochen. Und ich bin ja letzten Sonntag erst wieder gestürzt und ja, da ist alles wieder aufgegangen. Ne? Also es fängt von letzten Sonntag alles wieder von vorne an. Ne? Also bleibt alles gleich. Hinten tut's weh, vorne tut's weh. Also es ist einfacher, die Stellen aufzuzählen, die nicht weh tun.
0: So, wenn's hinten weh tut und vorne weh tut, musst du in der Mitte aufhören.
1: Ja.
2: Ja, Helmut, mit solchen Schweinereien machen wir doch nicht mehr im Alter. Man weiß, so ab 60 wird das doch auch.
1: Was ist das? Was ist das? Alter, ja. Das ist bei der Gelegenheit ja auch für den Kopf wieder.
0: Dann habe ich noch einen, ja.
1: Ja. Ja, Helmut, dann leg mal los.
0: Ja, ich sagte, Peter sagte gerade, ab 60 macht man das nicht mehr. Da habe ich ihm gesagt, ja, da habe ich ja noch fast ein Jahr.
1: So, ja, dann ist Peter irgendwie nicht durchgekommen.
2: Als Wartezeit oder als Schonzeit?
0: Vorbereitungszeit für den Endspurt.
1: Das ist zum 60 Tage und die sind vom Spannungsrum.
2: Planung und Sicherheit ist alles, ne? Genau, deswegen habe ich auch eine junge, dynamische Frau geheiratet, immer. Da ist alles im Petto, immer.
0: Das ist doch noch gut, Peter. Mich wollen nicht mal die hässlichen Frauen.
2: Auch nicht für Geld?
0: Doch, letztens habe ich Nachbarn gefragt, ob sie für 100 Euro mit mir ins Bett gehen würde. Hat die abgelehnt. Habe ich gesagt, schade, ich hätte das Geld nicht brauchen können.
2: Du willst dir nur wieder ein neues Funkgerät kaufen, sei ehrlich, ne? Da musst du mal ein bisschen sparen, ne? Du fängst ja an wie Sven immer mit seinem Mikrofon. Die Spendensammlung hat auch nicht funktioniert.
0: Ja, genau. Ah, nee, ich bin zufrieden momentan. Momentan brauche ich nichts Neues. Nee, nee, alles gut.
2: Ja gut, die beiden Geräte, die du da hast, die spielen ja auch einmal frei, ne? Ja gut, also ich fahre dann jetzt hier meinen Rolli erstmal wieder in der Tiefgarage hier rein und park den erstmal. Ich sag mal, wir hören uns später. Nikolas, Mikrofon zu dir und ich sag mal bis nachher.
1: Ja, alles Gute. Ja, Peter. Die 9 dpa für Delta Oscar 3, Papa Lima Mike. Das kann ich nicht genau sehen. Ach, jetzt ist da los. Genau, in Iserlohn bin ich jetzt hier am Start. Östlich. Stadt Iserlohn.
2: Ja, warte mal, Nikolas, da hat mich, glaube ich, noch eine Station gerufen. Und zwar der DO3 PLM, der Volker. Ja, bitteschön, hier ist DR9 DPA, der Peter.
3: Ja, hallo, einfach mal in die Runde, der Volker, genau. Ja, ich habe euer Gespräch gerade gehört. Sag mal, sind denn solche Gespräche über das Relais überhaupt erlaubt?
2: ich habe keine Ahnung, ab wann das hier jugendfrei ist, ne?
3: Ja, Mann, Mann, ist das eine Hitze, ist das ein Wahnsinn.
2: Ja, das kann ich dir nicht sagen, ihr sitzt hier schön im Schatten, unterm Schirm mit einem schönen kalten Getränk und ist ganz angenehm.
3: Mit einem Getränk, ja, ich wollte euch nicht unterbrechen oder aufhören oder stören, wollte mal fragen, ob du nachher nochmal Zeit zum Funken hast.
2: Ja, aber sicher doch, Volker, für dich doch immer. Wimmel einfach durch, wenn du Zeit hast, ne, und dann klappt das schon hier. Ansonsten habe ich ja, wie gesagt, hier Relais eigentlich immer durchlaufen.
3: Ja, gut. Dann bin ich auch schon wieder weg, ne? Delta Oscar 3, Papa Lima Mike.
2: Tschüss! Ja. Apuido. So, DR9 DPA dann auch erstmal Standby.
4: Ja, und ich stehe auch schon seit 10 Minuten vom Benni. Ich möchte dich erstmal reingehen, was einkaufen und dann nach Hause. Deswegen melde ich mich auch mal raus. Sag mal bis später. DO3YZ.
1: Sag ich auch mal alles Gute in die Runde und Sikorski. Und toi, toi, toi. Ich sag mal bis später. Ich bin jetzt hier auch am Start.
4: Bis später, 73.

0: Allgemeiner Anruf, Charlie Quebec, hier ist Delta Bravo 2, November Kilo.
1: Roger, hier ist Delta Oscar 3, Henke Zulu, portabel.
0: Mahlzeit, hallo 1, na, wie sieht's aus bei dir?
1: Frag nicht, ey, das Wetter macht mir wieder zu schaffen, ich bin froh, wenn ich gleich zu Hause bin, ich bin schon auf dem Weg. Ich gehe jetzt eben gleich zu Penny, Pudding holen, Eis holen, heißer

Delta Lima, Delta Charlie, Delta Papa. Geht ja wieder.

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1: Nicolas, dich habe ich ja vermisst, Delta 9, aber nein, ja Gott.
0: Ja, ich hoffe, das war nicht ganz so schlimm für dich diese Zeit. Hallo Jürgen, hier bist du in K hier. Ja, wir überraschenderweise bin ich wieder mit dem Auto unterwegs gerade.
1: Jo, na, okay, ich mache eine kurze Runde, weil der Sohn kommt noch, vielleicht kommt noch der Ex-Schüler, das Enkelkind. Ja, und dann gibt es.
0: Ja, wenn das für Essen will, gibt, komme ich auch vorbei. Ja, ich komme gerade aus Iserlohn zur Abwechslung mal von der Fotoaktion, die ich mit einem Kumpel von mir gemacht habe.

0: 49 potável.
1: Ja, Iserlohn, das merkt man, du hast starkes Fading, ne? Okay, alles klar. Ich muss mal kurz Hallo sagen, ne? Und dann bin ich auch schon wieder weg. Warte mich mal gleich. Hoffentlich was Unerfreuliches vor, ne? Okay, alles klar, Nummer 73, das ist November 9, November in der Golf.
0: Deal. Alles klar, Jürgen, dann nix. Viel Spaß und alles Gute. Ich bin jetzt hier in Delta Bravo 2, November Kilo.
2: Delta Bravo 2, November Kilo.
0: Oh, du bist von der Moderation sehr leise, nochmal bitte. Delta Lima 9, Echo November, portabel. Delta Lima 9, Echo November, portabel. Ja, jetzt ist es auch zu hören, gerade war das nicht so gut, aber da war ich auch noch ein bisschen abgeschattet. Ja, sollte aber mit dem Relais ganz gut klappen, da steht bei mir hier 10 dB über 9. Ja, ich bin ein bisschen entfernt gewesen vom Relais. Ein bisschen abgestartet. Ich komme jetzt gerade von Iserlohn und fahre Richtung Hagen. Da geht es auch dann mehr oder weniger halbwegs Richtung Schwerte. Ich höre aber auch, dass ich Relais jetzt deutlich besser zu hören ist als gerade. Wie gesagt, mobilerweise. Ich fahre jetzt gerade nach Hause von Iserlohn. Ich fahre jetzt gerade auf einer Posa, habe gerade Posa gemacht in Iserlohn. Richtung Witten. Steckst du normalerweise?

0: Ja, ich wohne in Witten, genau. Mein Heimatflughafen Witten. Ah, okay. Ja. Da habe ich wohl auch mal gesteckt. Genau, unten am, am Wittener Bruch. Hotel Specht.
1: Sag mir jetzt gerade Hotel Specht, Wittener Bruch. Ist das da einer mehr? Wo ist das denn nochmal? Ulmstadion da oder so?
0: Ja, Roger, Roger, genau. Wulfstadion kommst du hinten rum. Ist ja die Sackgasse, genau. Da habe ich früher gesteckt, auf der Ecke, genau das Haus gegenüber vom Hotel, wo die Korallenfarm ist. Direkt gegenüber, da habe ich gewohnt.
1: Ich meine, genau habe ich da jetzt nicht jedes, Haus vor Augen, das war eigentlich so oft, ja. Aber da die Gruppi-Ecke reicht, ja. Ja, mein Name ist Nikolas und, ja, wie gesagt, den Rest habe ich jetzt. Dein Mikrofon zu dir.
0: Ja, Nikolas, wir hatten aber schon mal das Vergnügen. Ich glaube, du warst erst vor kurzem dahin gezogen, ne, nach Witten. Oder täusche ich mich da?
1: Nee, die Stimme sagt mir jetzt nichts, aber das kann gut sein, dass ich das auch vergessen habe. Ich bin ja einigermaßen regelmäßig hier QRV. Nee, ich wohne in 20, ich weiß gar nicht wie lange, 20, nee, über 20, 25 Jahre bestimmt in Witten.
0: Ah, okay. Ja, wie gesagt, ich wohnte da unten und bin dann nach Wetter gezogen. Ja, und wohne jetzt wieder in Hagen. Aber mit Blick auf Wetter. So sieht's aus. Genau. Ich habe jetzt zum DB0WG habe ich Blickkontakt. Zum Harkor-Turm in Wetter habe ich Blickkontakt. Nach Herne habe ich Blickkontakt. Das ist hier schon herrlich. Ich weiß nicht, ob du auch in dieser ja, CB Amateurfunk Deluxe WhatsApp-Gruppe bist.
1: Ja, bin ich. Ja, ich bin da. Ich habe den besonders einfallsreichen und leicht erkennbaren Namen Ich.
0: Ja, dann hast du das ja auch. Dann, ja, wenn du jetzt guckst. Nee, warte mal. Gucken wir mal, was ich das letzte Mal geschrieben hat. Ja. Ich gucke gerade, Rainer hat geschrieben, Marco hat geschrieben. Ja, genau. Ich bin da auch vertreten in der Gruppe. So ist es.
1: Ja, sag mal deinen Namen bitte.
0: Ja, Olli, DL9N.
1: Ach, der V8 Olli mit den Kröten.
0: Genau, was für Kröten?
1: Den paar Kröten für die Antenne.
0: Ach so. Ja, bevor ich da irgendwann rumbastel, hör mal, das ist mir meine Zeit zu schade für. Da probiere ich es aus, jetzt Mist, jetzt geht es wieder zurück. Das ist ja nur Fakt, oder? Also, ich kann meine Freizeit anders verbringen, außer hier rumzustricken, wenn es ja schon andere gemacht haben und was funktioniert. So habe ich das ja mit der High End Fett aus Holland auch gemacht. Und der Witz an der ganzen Geschichte ist, die High End Fett aus Holland wurde schon ein paar Mal versucht nachzubauen und es gelingt den Leuten nicht. Es funktioniert einfach nicht, genauso wie diese Antenne. Keine Ahnung, was der Holländer da anders macht.
1: Na, keine Ahnung. Jetzt habe ich auch schlauerweise die Ausfahrt verpasst, weil ich hier gepennt habe, ich Ochse. Ach komm, scheiß Aufweich. Wenn ich jetzt hier. Ah, was ich wieder schleuer. Passiert dann schon mal schneller beim Punkten, dass man mal irgendwie pennt. Ja, Headset, ist das nicht das Ding da, wo der Dilettant 45 auf YouTube auch erst mal Werbung für macht? Oder ist das ein anderes Ding?
0: Ach, du meinst den. Nee, die Headset, da macht keiner Werbung auf YouTube. Die wird hergestellt in den Niederlanden von dem Rob oder Ron. Und die gibt es halt in verschiedenen Versionen, in Leichtbau, ich habe die QRO-Version hier mit 2 kW und die Verarbeitung ist halt super und ja, ich habe die vorher in Witten, wie lange habe ich die benutzt? 4 Jahre, 5 Jahre und die Antenne sieht immer noch aus wie neu, ne? Also, und die spielt, also du brauchst keinen Tuner außer auf 30 Meter, die Antenne passt halt überall. Und ich habe Verbindungen um den ganzen Erdball gemacht mit dem Ding. Und das aus Witten, ne? Also, das heißt schon was. wo sie vorher gesagt haben, häng den Dipol auf. Und da habe ich gesagt, nö, warum? Kann ich hier nicht machen, aber die 43 Meter gerade, die kann ich spannen. Und das habe ich getan. Und die 43 Meter spielen hervorragend. Ich habe damit sogar auf 160 Meter gearbeitet.
1: Das kann ja theoretisch rein von der Physik her gar nicht gehen. Es sei denn, du hast eine Verlängerungsspule oder sowas dran.
0: Das hat mir damals der OEM in Österreich auch gesagt. Er sagt, keine Ahnung, was du da gemacht hast, aber es funktioniert. Und das war dann gut.
1: Ja, schon sehr dubios, weil die A-Handfeld funktioniert ja immer nur auf Lambda. Also das ist ja nichts anderes. Eine Handfeld funktioniert ja immer auf Lambda halber und in den Oberwellen davon quasi, ne? Also ich habe mit einer QAP-Handfeld gebaut, aber mit einem gekauften Ballon. Oder ein Unruhen besser gesagt. Und für QAP-Betrieb. Die ist jetzt, glaube ich, irgendwie, keine Ahnung, 21 Meter oder weiß der Geier was. Und die funktioniert auch wirklich relativ gut ohne Tuner, dann auf 40, 20, 15 und 10. Ne? Aber es ist ja so auch die physikalische Grenze. Keine Ahnung, wie du das dann eingekriegt hast, oder vielleicht hast du einen 1 zu 49 Tuner oder so, HI.
0: Ja, der Ballon soll wohl 1 zu 49 sein, nur 1 zu 64. Da sind sie ja noch am diskutieren, manche Leute. Ich habe mal eine Drahtlänge gehabt von 43,50 Meter, glaube ich. Ne? Also diese 22 Meter Version, die funktioniert zwar bis 20 Meter, wie du schon sagtest, aber bei 40 und 80 ist damit Ende. Da funktioniert die nur noch bedingt. Aber wenn du 43 Meter spannen kannst, kann ich dir nur sagen, mega, vor allen Dingen ruhig, auch vom Empfang. Ich habe damit keinerlei Probleme gehabt. Und ich habe für die Antenne damals, ich glaube, 350 Euro bezahlt. Da stricke ich das alles nicht für selber, da setze ich mich nicht hin. Du musst diese wetterfeste Box haben, du musst eine Aluplatte haben, du musst Edelstahlschellen kaufen, du musst die Löcher bohren, du musst den ganzen Mist wickeln, du musst ein C einbauen, du musst eine Spule einbauen. Das war halt alles gegeben. Klar. Irgendeiner verdient damit Geld, der macht das jeden Tag, aber gut, es funktioniert. Und das war halt für mich ausschlaggebend, dass du was kaufst, was funktioniert.
1: Ja, ich meine, ich wollte das Thema jetzt eigentlich gar nicht so großartig wieder auf. Ich meine, das ist ja auch jedem gegönnt. Nur ich glaube, dass mit den paar Kröten, da sind ja auch, es gibt ja auch Leute, für die sind 300 oder 400 Euro nicht ein paar Kröten, sondern da müssen die lange für sparen. Es kommt dann halt nicht so geil rüber, sag ich mal vorsichtig.
0: Ja gut, aber dass der Amateurfunk nicht das günstigste haben kann, das ist wohl jedem bekannt. Andere kaufen sich einen Silberling, da würde ich zum Beispiel auch kein Geld für ausgeben, ne? Da bleibe ich bei der Icon-Geschichte und fertig. Ja, was heißt, kommt nicht so geil rüber? Wenn hier einer Spaß hat am Basteln und am selber bauen, klar. Soll er das tun? Aber ich habe auch andere Hobbys und was soll ich dir sagen? Das geht mehr ins Geld als das bisschen Amateurfunk hier. Ne? Dafür, ich bin ja kein Berufsfunker. Ich bin hier vielleicht, weiß nicht, zweimal die Woche, wenn es hochkommt, bin ich QAV und den Rest hier interessiert mich was ganz anderes. Aber ich muss ja irgendwo für auch arbeiten und wenn ich irgendwann in die Kiste rutsche, dann kann ich auch nichts mitnehmen. Der nutzt mir nichts.
1: Kannst du ja mit dem Grab im Sarg schmeißen lassen als Grabbeigabe.
0: Ja, ich habe jetzt den ganzen Krempel schon nummeriert, eine Liste gemacht, dass wenn ich irgendwann mal das zeitliche dem zeitlichen gesegnet bin, dass meine Frau die ganzen Krempel verkloppen kann. Die Liste aktualisiere ich jetzt jedes Jahr, damit sie die aktuellen Preise hat und sich nicht übers Ohr hauen lässt wie manche andere.
1: Ja, also wenn ich mir das zeitliche segne, dann werde ich meinen Amateurfunk scheiß, der ist jetzt natürlich auch kein Eberling dabei, dem OV spenden und dann ist gut.
0: Guck mal, hier ist
2: Beispiel aber zu geizig, sage ich dir ganz ehrlich. Es ist der 7300 MK2 rausgekommen, hat zwar ein paar schöne Futures, hat ein anderes Display als der 7.3er Standard, aber nö. Ich habe meinen 7.3er damals für 700 oder 800 Euro geschossen, der läuft, der funktioniert. Das Display ist mir eigentlich völlig egal, weil mir ist es eigentlich wichtig, dass ich die Gegenstation verstehe. Alles andere ist mir eigentlich egal. Ne? Wenn mir einer sagt, ja, wie stark bin ich zu hören, dann gucke ich das zwar drauf, aber das war's. Da brauche ich keinen HDMI-Anschluss. Das ist mir dann einfach zu viel Geld. Das ist mir dann zu viel Geld für zu wenig Leistung. Sagen wir es mal so. Ne? Also da bin ich, das sage ich auch, nö. Und ich würde auch jetzt nicht den 7.3er verkaufen und sagen, ich kaufe mir jetzt den MK2, leg was drauf. Dann würde ich den 7.3er, der die ganzen Jahre funktioniert hat, behalten und würde den als Portabelgerät nutzen. Aber da habe ich ja den 705. Zwar mit weniger Sendeleistung, aber wenn portabel, dann machen wir auch QRP.
1: Ja, ich habe gerade mit dem Kumpel hier POTA-mäßig QR normal gemacht. Mit 100 Watt, aber mit dem IC 7400, der wiegt auch dezente 8 Kilo und dann ging es auch noch einen steilen Berg hoch. Also freundlicherweise hat er den auf dem Hinweg geschleppt und ich auf dem Rückweg. Da kriegst du schon lange Arme, sag ich mal. Das macht mich wirklich Spaß. Ja. Aber der war jetzt das erste Mal mit dabei bei Prota und ja, die 100 Watt haben sie auch bezahlt gemacht, irgendwie wie es der Teufel so will. Am Anfang habe ich gerufen, 10 Minuten lang kam gar nichts, ne? Da waren auch auf dem Band nur zwei Stationen zu hören und am Ende waren alle 5 bis 10 Kilohertz Stationen. Dann habe ich halt Search and Pounce gemacht und dann damit meine 10, 11 USOs dann fertig gekriegt. Ne? Ja, das wird ja schon komisch. Also anscheinend war vorher auf dem Band wenig los. Heute Mittag habe ich geguckt, da habe ich mal zum Spaß zweimal CQ gerufen, um zu gucken, ob da irgendwie schnell jemand zurückkommt. Da kam dann auch direkt die Station, aber jetzt vorhin war es irgendwie tot gefühlt, ne? Oder ich habe mal den Mittagabend gegessen oder was, keine Ahnung. Aber jetzt gegen Ende ging es dann wieder, da war wieder was los.
2: Ja, wir hatten das mal auf dem Holzmau V getestet vom Hardcore-Turm. Jemand mit 100 Watt und jemand mit 10 Watt. Der Unterschied vom Rapport, ich glaube, war eine Eschstufe, das war also überhaupt nicht gravierend. Und ich habe hier diesen Emerit-Akku dabei, mit 12 Ampere. Da kannst du schon ganz schön lange Betrieb machen mit dem 705. Und du hast halt nicht so viel Gewicht, ne? Ja, wie gesagt, QRP mache ich eigentlich nur, wenn ich jetzt hier im Garten sitze. Und ja, jetzt vorübergehend. Ansonsten bin ich eher der QRO-Freund. Da geht eigentlich unter 700 Watt geht da gar nichts. Aber bis ich das alles aufgebaut habe, dazu muss ich noch einen kompletten Korridor gefliest haben, eine Küche aufgebaut, Badezimmer neu gefliest und so weiter und so fort. Ich denke mal, das geht irgendwann im Herbst. Im Herbst werde ich das Ganze in Angriff nehmen. Dann ist es auch nicht mehr so warm, dann ist das Buddeln auch leichter, weil das Fundament für den Flickmast, das wird wieder so ungefähr 2 Meter tief.
1: Na so, für den Tower oder was?
2: Nee, kein Tower, also kein Gittermast. Nicht so der Fan von. Ich habe hier diesen Flickmast. Das ist einfach ein Rechteckrohr, Vierkantrohr. Das äußere hat 150, dann geht es runter auf 90. Nee. 150, 120 und 90, genau. Und ausgefahren bist du dann mit der Antenne da ungefähr auf 11,50 Meter oder sonst irgendwas plus Standrohr. Und Kopfstück.
1: Ah ja, ich glaube, wir haben auch so einen viereckigen Mast. Das ist bei uns, glaube ich, an der Wand installiert, also bei uns noch beim OV. Ich selber habe keinen Mast, aber ich habe es ab 15 Meter, in 15 Meter oder 20 Meter, ich weiß gar nicht genau, in grob abgespannt, 15 Meter sind es oder 16 und dann geht es von da aus dann runter in den Garten.
2: Ja, den habe ich früher im Wetter stehen gehabt. Den habe ich jetzt abgebaut. Den kann ich auch kippen und umlegen. Kannst hier mal auf der QRZ-Com-Seite von mir gucken. Da siehst du das alles. Ja. Der steht mir hier halt noch bevor, ne? Aber hier oben werde ich den nie ausfahren müssen. Das heißt, der bleibt die ganze Zeit eingefahren. Der wird nur zu Wartungszwecken aus- und eingefahren. Das heißt, ich kurbel den kurz hoch, schmier alles ab, fahre den wieder ein und dann ist gut. Weil auf der Höhe und da brauche ich den Mast nicht noch höher fahren. Da komme ich auch zu nah, denke ich mal, an die Hochspannungsleitung. Die hängen so 14 Meter, 15 Meter über mir. Wenn ich dann zu nah komme, habe ich irgendwann mal einen Funkenüberschlag.
1: Ja, dann kannst du den vielleicht damit benutzen zum Funken, da mit einer F drauf geben auf die Hochspannungsleitung.
2: Ja, Langrad wäre es auf jeden Fall genug. Ja, aber es ist schon okay. Also hier mit der JPC7, mit dem Dipol, werde ich vielleicht nachher noch, aber nun ganz, ganz vielleicht, das 40 Meter Projekt ausprobieren. Da habe ich noch so zwei Spulen für. Gucken, wie das funktioniert. Aber ich habe hier keine großen Störungen von den Leitungen, auch nicht bei Regen. Und gestern Verbindung Portugal und so weiter gehabt. Mit 5-9 Radrohr, mit 10 Rad. Also, und einwandfreie Verständigung. Also, ich hörte ihn mit Radio 5 und er mich auch. Mehr brauchst du nicht. Also, keine Ahnung. Ich brauche auf jeden Fall nicht mehr irgendwo auf den Berg fahren und Field Day machen. Ich bin hier oben auf dem Berg und das reicht.
1: Ja, gut, braucht man alles nicht, ne? Ist halt ein Hobby. Ich versuche viele Fotoparks zu aktivieren, da hat man mal ein Ziel vor Augen. Ich meine, ja, ich kann von zu Hause eine Kurzwelle machen. Mache ich auch, aber bei dem Wetter gehe ich dann halt im Fotopark, dann habe ich ein Ziel vor Augen, und einen Grund mal was anderes zu sehen, als immer nur bei mir in der Bude rumzuhocken oder im Garten, geht ja auch, aber ich will halt auch einfach mal was anderes sehen. Das ist für mich so ein bisschen die Motivation, da mal jetzt so ein paar Fotoparks zu aktivieren. Vorher habe ich immer nur gejagt, die Fotostation, und jetzt will ich mal auch mal ein paar aktivieren mehr. Also vorher habe ich einen Park bei mir in der Nähe immer aktiviert, der ist bei mir fast vor der Haustür. Aber dann festgestellt, dass man diese ganzen Jodeldiplome da eben nur bekommt, wenn man mehr auch verschiedene Parks aktiviert. Und ja, ich meine, das mit dem Amateurfunk ist ja auch wie so ein bisschen wie Briefmarken sammeln, ne? Das ist ja eine Sammelleidenschaft. Man sammelt ja auf dem Relais jetzt nicht, aber auf Kurzwelle geht es ja auch meistens darum, irgendwelche Verbindungen zu sammeln. Ob es DXCC ist oder in meinem Fall halt TOTA oder JOTA oder TOTA oder TOTA oder weiß der Geier was. In meinem Fall ist es halt TOTA.
2: Ja, mit TOTA habe ich mich noch nicht beschäftigt. SOTA wollte ich mal machen, also auf Bergen, da habe ich noch in Bayern gewohnt, da wäre das interessant gewesen, aber ja, ich bin mittlerweile sehr bequem geworden, deswegen, also das ist nichts mehr für mich. Ich habe jetzt 3 Field Days gemacht, vom OV 2 Stück, den anderen habe ich so gemacht. Und habe da festgestellt, die Verbindung hätte ich auch zu Hause machen können.
1: Ja gut, klar, das ist natürlich nicht falsch, aber das ist so wie beim Fußballspielen, ne? Ich meine, kannst du auch beim Fußballspielen, ich selber spiele jetzt kein Fußball, aber zum Beispiel, klar, du kannst jetzt natürlich selber Fußball spielen oder auch sagen, ich gucke mir einfach nur Fußballspiele an im Fernsehen, da sehe ich sogar noch bessere Spiele, als wenn ich selber spiele. Ja, jeder hat also seine Leidenschaft und sein Ding. Und ja, Field Day ist ja meistens Materialschlacht und ProTa ist der portable Betrieb. Also ich habe außer jetzt ab und zu mal, wenn ich aus dem Auto oder in der Nähe des Autos funke, habe ich einen Rucksack, da ist alles drin, Antenne. Ich habe da diese AliExpress-Teleskopantenne, die steckst in die Erde, schmeißt die Radios dahin, ziehst den Teleskop aus und dann bist du fertig mit schönen Schreiben. Da bezahlt ratzfatz QAV. Wenn du jetzt natürlich noch ein Dipol oder eine Endfett in den Baum schmeißt und abspannst und machst und tust und noch einen fetten Akku mitnimmst und dann noch einen fetten Transceiver und dies und das, ja, habe ich jetzt heute auch mal gemacht, aber in der normalerweise ist mir das auch zu viel Materialschlacht. Ich will es einmal klein und hartzig haben. Ich sage immer, wenn ich jetzt wirklich portabel habe, dann muss alles in den Rucksack reinpassen, in den einen Rucksack, also so ein halbwegs, so ein mittelgroßer Fotorucksack, da muss alles reinpassen und da passt auch alles rein. Und damit bin ich dann ratzfatz QAV, ne? Wie gesagt, mit der Vertical, das ist halt auch zehnmal schneller, als wenn du irgendwas abspannst, ne? Dein Mikrofon zu Düe, dein Rufzeichen habe ich mir jetzt nicht gemerkt, hier ist DB2MK.
2: Ja, DL9N. Ja, das habe ich ja mit der JOSPC 7 gemacht. Zwei Teleskopstrahler, 5,60 Meter. Ich baue meine Antennenanlage hier mit Ballon und allem drum und dran innerhalb von einer Minute auf. Ich habe mir bei dem 705 den Rucksack mit beigegönnt. Da ist der 705 drin, da ist das Kabel mit drin, da ist der Emerit-Akku mit 12 Ampere beigepackt, da ist der Mattuner mit dran, falls man Frequenzwechsel schneller gehen muss. Drei GFK-Stangen von der Bundeswehr, ein Stativ umgebaut, wo die GFK-Stange von der Bundeswehr direkt eingebunden ist, dass ich gar keine Adaptionsschwierigkeiten habe. Stell das Ding eben hin. Hab da im Prinzip nur eine, ja im Prinzip wie eine Angeltasche noch dabei. Da ist alles bei und ja, stelle ich hin und bin sofort auf ja, Betrieb mit einem vollwertigen Dipol. 10 bis 20 Meter, 6 Meter klappt auch noch, 2 Meter auch noch. War für mich die einfachste, schnellste Lösung, das mal eben irgendwo hinzustellen und schmeiß ich bei mir in den Kofferraum und fertig. Da, ja, das ist halt mein Equipment, ne? Ich kann die GFK-Stangen noch weitermachen, bis zu 6 Meter, 7 Meter, aber die 3 Meter Dipol hier, also 3 Meter Höhe, reichen voll und ganz aus. Also, da mache ich komplett von jedem Berg aus einen guten Kontakt.
0: Ah, Roger, na gut. Ja gut, Olli, so, ich bin jetzt so gut wie zu Hause. Ich werde mich jetzt mal langsam rausmelden. Ich wünsche dir alles Gute 73 und schönen Abend noch.
2: Ja, 73 wünsche ich dir auch. Wo bist du abgefahren?
0: Wo bin ich was? Wo bin ich abgefahren oder was hast du jetzt gefragt?
2: Ja, du hattest doch vorhin die Ausfahrt verpasst. Ist an überhaupt wieder frei oder ist an angesperrt? Ich weiß ja nicht, wo du runter musst, wo du wohnst, in welchem Stadtteil von Sitten. Aber ich denke mal eher City, oder?
0: Ja, relativ stadtnah wohne ich einigermaßen, ja. An ist, wenn du von der einen Seite kommst, ist sie nicht gesperrt. Also Richtung Frankfurt bin ich jetzt gekommen. Da, wenn du aus Richtung Frankfurt kommst, Richtung Dortmund fährst, dann ist sie frei und andere Seite ist halt nicht frei. Nee, ich musste einmal die 44, da bin ich zu weit gefahren, ich glaube 45 abfahren müssen. Da muss ich dann nochmal umdrehen.
2: Ja, das kenne ich. Wenn man einmal im Gespräch ist, ne, dann achtet man nicht, dass der Ausfahrt verpasst. Ja, gut. Also ich bin jetzt unmittelbar mit Sichtkontakt auf Abfahrt Vollmarstein, Wetter. Ich denke mal, die Abfahrt kennst du. Und davon bin ich Luftlinie ungefähr 600 Meter entfernt. Und die Abfahrt ist schätzungsweise 30 Meter unterhalb von mir.
0: Oh ja, kenne ich jetzt nicht so wirklich, muss ich sagen, aber okay. Ja, Wetter reicht mir ja grob. Na gut, so, ich bin jetzt wirklich raus. Ich muss ja nochmal kurz in Netto nämlich reinspringen und nochmal gucken, ob die noch irgendwie irgendwas haben für mich zu essen. Naja gut, alles Gute, 73, bis später. Das war's von DB2K, QRT, ciao.
2: Alles klar, guten Hunger und viel Erfolg. 73, DL9N. So, fragt jetzt, ist noch jemand hier QRV?
3: Ja. Delta Oscar 8, Mike Alpha Romeo.
2: Delta Oscar 8, Mike Alpha Romeo. Delta Oscar 8.
3: DN9RV.
2: DN9RV.

0: 9RV.
1: DL9EN, Portabel. Ich höre.
0: Ja, grüße dich. Ich bin der, wie soll ich sagen, Neue aus dem WhatsApp-Chat, der seine eigene Yagi für 2 Meter und 70 Zentimeter basteln will. Vorname ist Rainer. Ja, ist Wuppertal.
1: Ja, ich sehe es. Ich habe gerade, der Jensemann hat eine Sprache geschickt, die wollte ich eigentlich gerade hören. Ja, ja, dann bau dir mal deine Yagi. Machst einen schönen Ruhebander. Aber guck bitte, ob du die horizontal und vertikal nutzen kannst.
0: Ja, möchte ich auf jeden Fall. Ob das alles so klappt, weiß ich noch nicht. Ist meine erste Antenne, die ich, sag ich mal, selbst zusammenschraube, Material. Deswegen war ich vorhin unterwegs. Habe ich mir jetzt auch schon besorgt. Vierkantrohr, 20 mm Alu. Und eben halt Alurohre, 6 mm eben halt für die Strahler. Beziehungsweise die Elemente grundsätzlich. Nur, was ich noch nicht genau weiß, der Abstand beim Strahler zwischen den, ja, ich sag mal, den Dipol-Antennen.
1: Du meinst jetzt, wenn du eine Dipol-Antenne hast, dann willst du die Antenne drüber setzen. Willst du die stoppen? Die Stockungsabstände, meinst du?
0: Ich kann dir jetzt gar nicht genau sagen, wie das heißt. Also, du hast ja auf der linken Seite, sag ich mal, einen Stab und auf der rechten Seite einen Stab. Und zwischen den beiden Stäben muss ja so ein Mindestabstand sein, damit die sich wohl nicht irgendwie in die Quere kommen. Also einerseits wird ja Masse angeschlossen, andererseits die Seele vom Kabel.
1: Da bin ich jetzt überfragt. Die, hast es ja gerade mitgekriegt, ich baue selbst keine Antennen, ich kaufe lieber. Habe ich immer noch die Möglichkeit umzutauschen, wenn es Mist ist. Aber ich habe mir gerade deinen Chat nochmal durchgelesen. Kannst du ABS drucken oder nur PETG?
0: Nee, der Drucker kann, ich weiß nicht, 7 oder 8 Filamente auf jeden Fall benutzen. ABS gehört auch dazu, ja. PETG oder PETG ist eigentlich, sage ich mal, sowas ähnliches. Also auch wasserfest, ziemlich stabil, hart, dürfte aber auch gehen. Aber ABS wäre auch möglich. Warum?
1: Also ich habe jetzt einige, ich drucke auch einiges, geschlossene Kammer. Ich nutze nur noch ABS. Weil ich habe mal einige Teile aus PETG gedruckt und ja, da hat die Kraft der Sonne ausgereicht, dass die ganze Sache instabil wurde. Also da bin ich immer so zwiegespalten. Da sage ich, dann nehme ich lieber ABS. Da habe ich eine höhere Temperatur und ja, das ist eine höhere Temperatur. Ich habe eine ganz andere Festigkeit, ne? Schlagfestigkeit und Formstabilität. Du musst aber halt eine beheizte Kammer haben und die Toleranz einrechnen, weil nach dem Druck die ganze Sache halt von den meisten Angaben, die du irgendwo kriegst, abweicht bzw. schrumpft. Ne? Es schwindet stark. Das heißt, wenn du jetzt ein 5 mm Loch irgendwo drin hast, das sind ja nur noch 4,8 oder 4,7. Da musst du halt immer ein bisschen Plus beirechnen. Ich weiß ja nicht, was für einen Drucker du da genau hast. Also ich nutze hier so ein Anycubic, da habe ich aber ein eigenes Gehäuse für gebaut. Da habe ich in der Druckkammer immer so 40, 50 Grad und da funktioniert das tadellos.
0: Ja, ich hatte mir erstmal, sag ich mal, so einen kleinen, einfachen Drucker geholt. Ich weiß nicht, ob der dir was sagt, von Creality, oder wie die heißt, ein Ender 3 V3 KI.
1: Schon gehört und nichts Schlechtes. Also ich denke, das sollte funktionieren. Warum nicht? Hast du denn den geschlossenen Druckraum? Weil ohne geschlossenen Druckraum ABS drucken ist immer schwierig. Ansonsten ganz, ganz langsam.
0: DN9RV. Nee, leider nicht. Leider nicht. Ich habe gerade, wie gesagt, mir das Ding, wann war das, letzte Woche zugelegt. Inklusive Kamera und Filament, eben halt dieses PETG. Und das hat eigentlich sehr, sehr gut geklappt. Und ja, dieses, ja, ich sag mal, diese Halter, muss ich ausprobieren, wie die sich verhalten. Vor allen Dingen, sag ich mal, kann schon sein, wenn da Sonne drauf kommt oder so, dass die dann eben halt durch die ultraviolette Strahlung oder was auch immer, die sich vielleicht auflösen oder so, keine Ahnung. Ich weiß es nicht. Habe ich also wirklich noch praktisch keine Erfahrungen mit gemacht, bei dem PETG zumindest. ABS kann ich mir vorstellen, aber ich war jetzt finanziell, sag ich mal, mit dem Drucker jetzt erstmal ausgelastet, HI.
1: Ja, das ist ja in Ordnung, meine Güte. Aber überlegen, du hast eine Drucktemperatur von ungefähr 70 Grad bei PETG und bei ABS bist du dann schon etwas höher, bist du schon bei 90, also ich drucke glaube ich bei 120, 130 Grad oder alles was geht. Ich weiß nicht, wie viel der Drucker jetzt kann. Ich habe schon lange nicht mehr gedruckt. Auf jeden Fall bist du mit der Temperatur sehr hoch. Und wenn du die Schmelztemperatur gering ist, dann kannst du dir vorstellen, schwarz bei Kunststoffen ist grundsätzlich UV-stabil. Das ist schon mal ganz wichtig, dass du das merkst. Alles, was du in schwarz druckst, ist UV-stabil und alles, was farbig ist, zerlegt sich irgendwann in der Sonne. Das merkst du zum Beispiel bei Kabeln. Alle Kabelbinder, die schwarz sind, sind outdoor geeignet. Alles, was weiß ist, wird dir nach spätestens einem Sommer auseinanderbröckeln.
0: Ja, ich hatte mir jetzt graues Filament geholt, also definitiv nicht schwarz. Aber schwarz habe ich jetzt bestellt gehabt als Farbe, um eben halt andere Sachen vielleicht noch ausdrucken zu können. Werde ich dann alles mal austesten, ne, wie sich das verhält. Wie gesagt, praktische Erfahrung in der Richtung kann ich noch nicht vorweisen, aber es ist immer gut, sag ich mal, zu wissen, wo man dann eben halt auch drauf achten kann. Und wenn es dann passiert, so Ausrufezeichen, Fragezeichen, ne, und dann nochmal drüber nachdenken.
1: Ja, ich sage mal, das einfachste Beispiel ist in puncto ABS. Jeder kennt einen Bobbycar und diese Bobbycars, die kannst du, ja, da kannst du am Auto drüber fahren. Die Dinger sind halt aus ABS, ne? Die gehen wieder in ihre ursprüngliche Form. Die sind halt bruchfest. So, und ich habe einiges in PETG am Anfang gedruckt, weil es halt auch auf Schnelligkeit geht. Alles, was du indoor machst, ist in Ordnung. Es gibt auch Filamente PETG, die sind temperaturbeständig. Habe ich selbst noch nicht ausprobiert. Nur dann gibt es auch noch wieder Filamente, die sind mit Kohlefaser versetzt. Ist natürlich bei uns im Amateurfunk mit der Leitfähigkeit und so nicht gerade gut. Aber muss man halt ausprobieren, ne? Und dann habe ich noch eine Adresse in Hamm, weil ich bei meinem Kurzwellenbeam mir die Traps abgeraucht hatte, habe ich die selbst gedruckt in der ABS, muss ich dann permanent aufbohren, passend machen und so weiter. Die Vorlage passte halt nicht, also die passte schon, wenn du es im PETG gedruckt hast, aber das war dann nicht so hitzebeständig mit der Spule. Dann habe ich jemanden in Hamm gefunden, der mir die Dinger inklusive Versand für 4 Euro druckt mit meinem Wunschfilament, was ich haben möchte und die Maße, die auch in der Datei sind. Da habe ich mir gedacht, wenn ich jetzt die Heizkammer hochheize, das Filament kaufe, drucke, Strom brauche und so weiter, dann kann ich es mir auch direkt bestellen. So, und das ist der Witz, war, es war innerhalb von 2 Tagen da. Ja, ich habe für, ich glaube, 5-6 Stück habe ich drucken lassen. Die habe ich jetzt hier liegen als Reserve. Die sind makellos. der macht das natürlich beruflich und hat da ganz andere Drucker als ja, so ein Heimgebrauch.
0: Ja gut, da hat er recht, da werden wir niemals hinkommen, ne? Wenn der das professionell macht, dann kann ich mir das schon vorstellen, dass der ganz andere Maschinen da stehen hat. Also ist eben halt bei uns, oder bei mir zumindest, ist eben halt nur ein Hobby. Ich habe mir das Ding jetzt auch nicht geholt, um da weiß was, sag ich mal, drucken zu können und so weiter. Mir ging es erstmal darum, mit dieser Yagi da anfangen zu können, weil ich diese Kunststoffklötze, diese Befestigungen da wollte. Ich weiß ja noch nicht mal genau, ob ich die Stehwelle auch wirklich richtig hinkriege. Vor allen Dingen für beide Frequenzen eben halt von einem Strahler aus, ne?
1: Ich habe von der Yagi, die ich da habe, für 2 habe ich ein Foto reingestellt. Da ist aber nichts getrennt, also das nicht links, rechts, du hast nur hinten dein, ja, dein Reflektor, den Direktor. Wie das genau aufgebaut ist, habe ich mir ehrlich gesagt gar nicht angeguckt. Ich habe nur geguckt, dass hier dieses SWR passt. Das passte jetzt jahrelang und es spielt. Ich gehe gerade mal zur Antenne, ich muss noch ein bisschen laufen, weil die ganze Geschichte ist alles jetzt noch draußen gelagert, weil ich ja gerade umgezogen bin. Antenne angeschlagen. Ja, die sind komplett entkoppelt. Sind komplett entkoppelt. Außer der Direktor, der Reflektor. Der ist dementsprechend verbunden. Und der Rest läuft einfach nur als Strahler über den Bug, ohne elektrischen Kontakt.
0: Moment, das heißt, der Reflektor ist auch mit dem Boom verbunden und das Ganze, sag ich mal, mit Masse vielleicht, kann das sein?
1: Ich schaue mal, ich kann es nicht sehen, weil es vergossen ist. Aber ich müsste es durchmessen. Aber es sieht so aus. Der ganze andere Rest, der sitzt einfach nur komplett entkoppelt über den Boom. Und da gibt es dann halt dementsprechend die Antenne und die hat wirklich guten Gewinn. Die habe ich damals mal gedreht. Die habe ich so umgebaut, dass ich die total unvertikal nutzen kann. Da wurde mir zwar gesagt, wenn ich da Metallmast in der Mitte habe, würde sich die Richtwirkung verziehen, aber das ist nicht passiert. Ich hatte ein 48er Alu-Rohr dazwischen, klappte vertikal einwandfrei. Also bis auf 1 Grad, 2 Grad konnte ich da sogar Peilung mit vornehmen. Da gab es keine Einschränkung. War dafür aber ursprünglich nicht vorgesehen, sondern nur für den Horizontalbetrieb.
0: Ja, also wie ich das jetzt verstanden habe, ist es eigentlich bei den Antennen vollkommen egal, wie du sie festmachst, beziehungsweise nicht wie du sie festmachst, sondern horizontal oder vertikal abstrahlen, muss eigentlich beides funktionieren. Es hat wohl nur was damit zu tun, wie weit oder wie viel Meter das Ding eben halt von der Erde entfernt ist. Damit die überhaupt dann, sag ich mal, richtig abstrahlen kann. Aber gut, das sind alles so Hinweise, die kann ich auf jeden Fall, sag ich mal, sammeln. Weil da weiß ich dann hinter, sollte es nicht funktionieren, so wie ich es mir denke, beziehungsweise wie ich es in der Dokumentation oder von der Dokumentation verstanden habe, dann habe ich eben halt noch andere Optionen. Ne? Auf jeden Fall, sag ich mal, die Elemente selber, die sind auf jeden Fall nicht mit dem Boom verbunden, deswegen habe ich diese Kunststoffklötze. Und da muss ich auch erstmal sehen mit dem Material, mit diesem 6mm Alurohr, ob ich das auch einfach so da reinstecken kann, ob ich es verkleben muss oder sonst irgendwie sowas verschrauben. Das werde ich alles mal ausprobieren. Das ja, muss ja nicht von heute auf morgen fertig sein. Das ist ja das Schöne beim Basteln, Hagi.
1: Ja, aber Versuch machst du, ne? Also ich habe auch viel rumgebastelt früher. Eine 6 Meter Antenne gebaut, eine 2 Meter Antenne gebaut. Hat auch alles funktioniert, aber bei mir war es dann halt irgendwann so, dass ich gesagt habe, bevor ich da jetzt noch weiter 30 Mal auf dem Dachboden am Tag rauf und runter renne, was auch zu gut ist. Schaufen wir einfach mal, ob das funktioniert. Dann ist gut, ne? Da kam irgendwann, habe ich mir dann auch so ein Nano-VNA gekauft. Nano-VNA FD mit dem großen Display. War dann auch hilfreich. Man kann viel machen, aber ich bin mittlerweile einfach zu träge und zu faul dazu geworden.
0: Delta November 9, Romeo Victor. Ja, ich sag mal so, wenn man sich die einzelnen Teile, das habe ich jetzt auch feststellen müssen, diese Alurohre, das waren 6 Meter, die ich brauche, in 6 mm Durchmesser, sowie als auch ein 2 Meter 20x20 Vierkantrohr aus Alu, da war ich auch schon bei fast 40 Euro, ne? So in dem Dreh.

0: J-O-Y-Z.
1: Hier ist nochmal Delta November 9, Romeo Victor. Ich glaube, da hat gerade eben irgendwas nicht geklappt, oder es liegt an mir. Oh, meine Spannung geht runter.